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1: Mit Linda Federmann. In der Demokratischen Republik Kongo steigt die Fallzahl nach dem Ebola-Ausbruch weiter an. Das berichtet die Tagesschau. Aktuell seien 48 Todesfälle bestätigt worden. Die EU-Staaten wollen sogenannte Rückkehrzentren für abgelehnte Asylbewerber in Drittstaaten schaffen. Das berichtet der Deutschlandfunk. Die Grünen sowie die Organisation Ärzte ohne Grenzen kritisierten die Abschiebezentren. BSW-Gründerin Sarah Wagenknecht fordert einen überparteilichen Ministerpräsidenten unter Einbezug der AfD. Das berichtet die Welt. Hintergrund sind die bevorstehenden Landtagswahlen in Sachsen-Anhalt und Mecklenburg-Vorpommern. In Dortmund wurde am Dienstagabend ein Polizist von einem Mann angeschossen. Das berichtet die WAZ. Nach der Tat verschwand der Mann mit zwei Kindern in einem Haus.
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2: Auf dem Campus hält sich leider der dichte Wolkenteppich bei 13 Grad. Gerade ist es aber zum Glück noch trocken. Das ändert sich im Laufe des Tages leider. Die Temperaturen klettern auf 17 Grad. Der Regen hält sich bis in die Nacht, wo wir dann auf 15 Grad absinken.
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3: Der WDR-Verkehr hat eine Meldung für euch. Auf der A40 Dortmund Richtung Duisburg zwischen Dreieck Bochum West und Dreieck Essen Ost etwa 10 Minuten plus 5 Kilometer stockender Verkehr.
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3: Es ist kurz nach 8 und ihr hört die Frühschicht bei CT, das Radio. Mit dabei sind Nachrichtensprecherin Linda Federmann. Guten Morgen.
1: Guten Morgen.
3: Und der Mann, der mit 18 Jahren behauptet hat, er sei mit 25 Jahren Millionär. Naja, wir werden sehen. Felix Jung.
2: Ich gebe die Hoffnung nicht auf.
3: Ja, gleich erzählt uns der liebe Felix, wie er das Wochenende verbracht hat und was das mit Japan zu tun hat. Jetzt machen wir euch aber erstmal wach mit Little Sims und ihrer neuen Single That's a No-No.
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0: Wenn ihr, wie ich, am Wochenende in Düsseldorf wart, dann hattet ihr vielleicht das Gefühl, es war Karneval. Oder sowas ähnliches zumindest. Sehr viele Leute in Kostümen. Felix, was hatte es denn damit auf sich?
1: Ja, ich war vielleicht unter Umständen ein Teil dieser vielen Leute, denn an diesem Wochenende war in Düsseldorf mal wieder die DOKUMI. Und auch wenn dir das bestimmt ein Begriff ist, erkläre ich trotzdem ganz kurz. Die DOKUMI ist eine der größten Comic-, Manga-, Anime-Messen Europas. Mittlerweile ist eigentlich aus einem ganz kleinen Ding entstanden. Früher war es so in der Turnhalle von der Schule, meine ich, 2009 gegründet. Und mittlerweile ist das übers gesamte Messegelände Düsseldorf verteilt. Also alle 17 Hallen sind voll mit Ständen zu halt verschiedensten Animes, Mangas. Mittlerweile auch so ein bisschen Gaming, Tabletop, also Brettspiele und so ein ganzer Quatsch.
0: Klingt ein bisschen wie die Gamescom. Ist das von der Größe irgendwie vergleichbar?
1: Von den Besucherzahlen ist das, glaube ich, vergleichbar. Denn also auch wenn die DOKUMI irgendwie so 100.000 BesucherInnen weniger hat pro Jahr, dadurch, dass sie halt auch 2 Tage kürzer ist als die Gamescom, glaube ich, kommt das am Ende ungefähr aufs Gleiche raus. Ich hatte das Glück, dass ich nur am Sonntag da war. Und das ist somit der leerste Tag. Also bei mir war das Gedränge nicht allzu groß. Von allem, was ich gehört habe, war gerade der Samstag bei entspannten 35 Grad wirklich ein heißes Gedränge.
0: Also ich war überrascht, wie viel dann tatsächlich los war am Bahngleis. Und die Leute kommen in Kostümen, die natürlich extravagant sind. Die sind groß, die sind, da steckt sehr viel Arbeit drin. Und du hast mir erzählt, am Wochenende wurde wenig geschlafen und viel gebastelt. Du warst auch verkleidet.
1: Ich habe mich in der Tat auch verkleidet. Ich dachte, wenn schon, denn schon, die Gelegenheit lasse ich mir nicht entgehen. Ich bin ja auch ein kleiner Karnevalist. Und ja, ich weiß nicht, ich glaube auch, das dürfte vielen Leuten kein Begriff sein, aber Hollow Knight, eines meiner Lieblingsvideospiele.
0: Eines der besten Spiele überhaupt. Eines der besten Spiele überhaupt.
1: Da habe ich mich zusammen mit meiner kleinen Schwester herangesetzt und wir haben so ein süßes kleines PartnerInnen-Kostüm gebastelt. Sie war quasi der Hauptcharakter, ich war der Endboss, damit sie mich am Ende besiegen kann. Und ja, es hat eine Menge Spaß gemacht. Würde ich es jedem empfehlen. Auf jeden Fall allen Nerds, allen Nerdinnen da draußen, die sich vielleicht bis jetzt nicht getraut haben, zur DOKUMI zu gehen, weil es ist schon auch ein Schritt, es ist Commitment, zu dieser Messe zu gehen, weil es ist natürlich einfach für mich eine Reizüberflutung pur gewesen. Man schafft es auch gar nicht, innerhalb eines Tages durch alle Hallen zu gehen und trotzdem so alles, was ich sehen wollte, gerade so die Artist Alley, also wo so Leute, die irgendwie Fanart machen, so kleine Schlüsselanhänger, Karten, aber also eigentlich alles, was das Herz, was das Nerdherz begehrt, anbieten, kann man gut seine Zeit und sein Geld verlieren.
0: Jetzt ist nächstes Wochenende, glaube ich, der Japan-Tag in Düsseldorf. Da geht es also quasi weiter?
1: Oder ja, war das schon? War am Wochenende davor, genau. Ach so, sind immer gelingt. Der Japan-Tag, habe ich immer das Gefühl, ist halt so ein bisschen eine freiere Feier. So nicht so dieses Convention-mäßige, wo halt dann auch halt so die großen Verlage von Mangas oder halt auch die großen Namen im Vertriebsgame, also Manga-Mafia ist vielleicht Leuten ein Begriff, so, die haben halt Stores in ganz Deutschland, die haben dann halt auch einen Stand auf der DOKUMI und auf dem Japan-Tag ist halt eher dieses Zelebrieren japanischer Kultur generell, wobei natürlich da auch, also wenn man sich schon, also teilweise ja wirklich monatelang Zeit nimmt, um Cosplay zu basteln, wird das auch am Japan-Tag schon gerockt.
0: Das würde ich nachvollziehen können, ja, wenn man sich so viel Mühe macht und ich glaube wirklich, da steckt so viel Arbeit drin bei so vielen Menschen. Ich glaube, du würdest sagen, das ist eine Empfehlung für die Leute für nächstes Jahr dann.
1: Auf jeden Fall. Also egal, ob ihr Anime mögt oder nicht, einfach für diesen Vibe kann man sich das sehr gut mal geben.
0: Ja, ich finde, klingt sehr interessant. Wir spielen jetzt erstmal Musik und zwar Siamese Elephants mit Sad Song on the Radio.
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0: Wer schon mal Leistungssport gemacht hat, kann den Konkurrenzgedanken nachempfinden. Das Gefühl, nicht gut genug zu sein und sich beweisen zu müssen, kann schnell erdrückend sein. Bei dem einen dient der Druck eher als Motivationsträger, andere SportlerInnen nehmen den Leistungsdruck hingegen als emotionale Belastung wahr. CT-Reporterin Laura Ripin hat sich mit dem Thema näher beschäftigt.
1: Leistungsdruck und Konkurrenz sind oftmals Auslöser, warum SpielerInnen den Spaß am Basketball verlieren. Der dabei erzeugte Stress ist schädlich für den Erfolg eines Teams und die individuelle Entwicklung. Ich habe selber eine lange Zeit Basketball als Leistungssport betrieben und weiß daher ganz genau, wie sich der Konkurrenzgedanke anfühlt. Ich habe trotzdem mit Basketballerin Medina Reich von den Astroladies in Bochum gesprochen. Sie ist Spielerin der zweiten Bundesliga und erzählt mir davon, wie sie in ihrem Team Konkurrenz wahrnimmt und wie sich Konkurrenz auf einzelne SpielerInnen auswirkt.
2: Ich würde für mich persönlich sagen, oder auch bei uns im Team, dass wir es eher alle als Motivation wahrscheinlich sehen. Also man kann durchaus sagen, dass wir uns sehr gegenseitig auch dadurch pushen und wir verstehen uns alle auch super gut, wodurch es freut und es feiert, wenn es halt erfolgreich ist fürs gesamte Team.
1: Medinas Berührungspunkte mit dem Thema sind erstmal positiv. Alle Teammates sorgen durch gegenseitige Motivation für ein harmonisches Miteinander, sodass der Konkurrenzgedanke scheinbar unter den Tisch fällt. Ich habe nochmal genauer nachgefragt und wollte wissen, ob es schon Situationen gab, in denen sich der Konkurrenzgedanke in Bezug auf das Team und auf die individuelle Leistung negativ ausgeprägt hat.
2: Ja, ich glaube, da gibt es jetzt nicht so eine Sache, die man jetzt sagen kann. Manche Menschen steigern sich dadurch einfach in der Leistung und werden dadurch besser, was natürlich optimal ist. Manche Menschen verspüren dann einfach super großen Druck und dann schwächt es sie natürlich auch. Man dann einfach quasi sich selbst schwächer macht, als man ist. Und wenn das dann einmal in einem Kopf ja wirklich hier drin ist, ist ja wie so eine Negativspirale auch geben kann, dass man sich einfach immer weiter runterzieht. Und deswegen muss man da halt auch super viel aufpassen und auch selbst sich immer wieder den eigenen Stärken halt bewusst machen. Ich glaube, es geht beim innerlichen Gefühl bei mir persönlich nicht so um den Konkurrenzgedanken. Also natürlich ist man enttäuscht, wenn man irgendwie mal nicht so viel spielt oder auch wenn man selbst nicht zufrieden ist mit seiner Leistung. Aber da ist es bei uns im Team so, dass wir uns auch super viel gegenseitig aufbauen.
1: Die eigene Rolle ist also essentiell, wenn es darum geht, den Konkurrenzgedanken zu hinterfragen. Mich interessiert, ob es den einen Konkurrenzgedanken gibt oder ob es von der eigenen Persönlichkeit abhängt, ob man ein Konkurrenzgefühl überhaupt empfinden kann. Ich finde die Umgangsweise spannend, Konkurrenz als inneren Push zu betrachten und weniger als Gegner. Es ist sinnvoll, den Konkurrenzgedanken in einem gewissen Ausmaß zu empfinden, um sich individuell als auch als Team besser zu machen. Schließlich lautet das Ziel, Spiele zu gewinnen, um sich gemeinsam weiterzuentwickeln. Dabei ist auch wichtig zu wissen, dass Niederlagen und persönliche Enttäuschungen auf dem Niveau absolut normal sind. Als Spielerin ist es daher notwendig, auf das persönliche Empfinden und eigene Grenzen zu achten, damit sich jeder im Team wohlfühlen kann. Denn wie Melina bereits erwähnt hat, ist es wichtig, sich persönlich zu verstehen, um gemeinsam erfolgreich zu sein.
0: Konkurrenz im Sport kann also nicht nur anstrengend für die Psyche sein, sondern auch förderlich für die Entwicklung einzelner SpielerInnen. In erster Linie ist es wichtig, auf sich zu achten und das zu tun, was zum persönlichen Wohlbefinden beiträgt.

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1: Mit Linda Federmann. In der Demokratischen Republik Kongo steigt die Fallzahl nach dem Ebola-Ausbruch weiter an. Das berichtet die Tagesschau. Aktuell seien 48 Todesfälle bestätigt worden. Laut Hilfsorganisationen erschweren auch die drastischen Kürzungen bei der humanitären Hilfe die Eindämmung der Infektionskrankheit. Zudem sei die Lage sehr komplex, da im Osten Rebellengruppen gegeneinander kämpfen. Die EU-Staaten wollen sogenannte Rückkehrzentren für abgelehnte AsylbewerberInnen in Drittstaaten schaffen. Das berichtet der Deutschlandfunk. Die Grünen sowie die Organisation Ärzte ohne Grenzen kritisierten die Abschiebezentren. Es bestehe die Gefahr, keinen Zugang zu Rechtsberatung oder medizinischer Versorgung zu erhalten. Deutschland und weitere EU-Staaten suchen Länder außerhalb der EU, die solche Abschiebezentren betreiben wollen. BSW-Gründerin Sarah Wagenknecht fordert einen überparteilichen Ministerpräsidenten unter Einbezug der AfD. Das berichtet die Welt. Hintergrund sind die bevorstehenden Landtagswahlen in Sachsen-Anhalt und Mecklenburg-Vorpommern. Wagenknecht betonte zudem die Ablehnung ihrer Partei hinsichtlich der Brandmauer und kritisierte einen Ausschluss der AfD, da es undemokratisch sei. Sie plädierte dafür, den Wählerwillen stärker zu berücksichtigen. In Dortmund wurde am Dienstagabend ein Polizist von einem Mann angeschossen. Das berichtet die WAZ. Nach der Tat verschwand der Mann mit zwei Kindern in einem Haus. Bisher sind die Hintergründe der Tat noch unklar. Der Polizist blieb aufgrund seiner Schutzweste jedoch unverletzt. Die Tat ereignete sich im Dortmunder Süden im Stadtteil Höchsten.
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3: Auf dem Campus sind immer noch 13 Grad bei Wolken. Die Sonne kann aber, wenn man Glück hat, ab und zu zwischen denen hervorschauen. Im Laufe des Tages klettern wir mittags erst auf 17, später sogar auf 19 Grad. Es soll allerdings dauerhaft ein bisschen schauern. In der Nacht kühlen wir ab auf 15 Grad. Den Tag morgen starten wir mit 14 Grad.
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4: Der WDR-Verkehr hat eine Meldung für euch. Auf der A40 Dortmund Richtung Duisburg zwischen Dreieck Bochum-West und Dreieck Essen-Ost etwa 10 Minuten plus 4 Kilometer stockender Verkehr. Wir wünschen weiterhin eine gute Fahrt.
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3: Es ist 8.02 Uhr und ihr hört CT, das Radio, hier in der Frühschicht. Für euch an dem Mikrofon stehen neben mir Felix Jung, noch Nachrichtensprecherin Linda Federmann und der Mann, dessen blaue Augen mich das graue Wetter glatt vergessen lassen, Hauke von der Linden.
4: Ach du.
3: In der nächsten halben Stunde reden Hauke und ich über unsere aktuellen Sammelobsessionen. Vorher hören wir aber erstmal Forever Lover von Chinese American Bear.

0: Ja, wir haben ja gerade über mein letztes Wochenende geredet. Davor das Wochenende war ich ja bei dir auf dem Geburtstag und da hast du dir eine Sache ganz besonders gewünscht von allen Beteiligten, weil man davon einfach sehr viele braucht. Was war das denn, Hauke?
1: Ja, und es wurde abgeliefert. Ich habe mir natürlich die neuen Panini-WM-Sticker gewünscht zur kommenden Fußball-WM 2026. Für mich vielleicht das Nostalgischste, was ich an der Kindheit, an meine Kindheitserinnerung noch habe, war für die WM, ja, dieses Heft versuchen voll zu kriegen, jedes Mal, wenn mein Vater von der Arbeit nach Hause kam, auf ihn zurennen, hoffen, dass er irgendwie Sticker mitgebracht hat, die dann, schön auspacken.
0: Papa, ich freue mich, dass du da bist, aber hast du auch Sticker dabei?
1: Ja, so in etwa war das. Also, ich glaube, die Freude ist dann auch rapide gesunken, wenn er die nicht dabei hatte. Also das war dann schon so, dass er dann für eine Stunde so ein bisschen geschannt wurde, dass wir nicht mehr so richtig mit dem geredet haben. Aber meine Freunde haben abgeliefert, wie gesagt, super viele Sticker bekommen. Ich liebe es, diese Dinger einzukleben, diesen Geruch. Das habe ich auch, ich habe einmal alle dran riechen lassen. Für mich ist das Nostalgie pur. Und das Sammeln macht einfach Spaß. Es ist aber leider sehr, sehr teuer. Mit 1,50 Euro pro Packung für 7 Sticker. Und ich bin schon an dem Punkt, es sammeln sich so viele Doppelte. Es ist nicht so leicht.
0: Gibt es da irgendwie so Börsen, wo man die tauschen kann oder so treffen?
1: Es gibt Börsen. Ich habe leider noch keine rausgesucht für mich, denn es wird auf jeden Fall Zeit. Es macht eigentlich keinen Sinn mehr für mich, Packs zu kaufen, weil ich glaube, das letzte Mal, dass ich mir welche gekauft hatte, war das dann so eine Quote von noch 30% ungefähr, die ich einkleben konnte. Und da ist mir das Geld dann irgendwie zu schade für. Und diese Tauschbörsen werden eigentlich jedes Jahr sehr gut besucht. Deswegen, ich freue mich da auch, mich blicken zu lassen.
0: Hat sich denn dein Einklebe-Skill verbessert, seit du, keine Ahnung, 6 warst? Oder würdest du sagen, die kleben immer noch alle ein bisschen schief im Album?
1: Ich sage, es liegt daran, dass die Sticker nicht ganz perfekt geschnitten sind.
0: Ja, ja.
1: Und deswegen sieht man manchmal den Rand noch. Grundsätzlich habe ich mich verbessert, würde ich sag das mal so lose.

0: Ganz perfekt ist das Heft nicht eingeklebt, also die Sticker.
1: Das ist ja auch Teil des Charmes. Du kannst ja auch einfach immer sagen, da war deine kleine Schwester, die niemand kennt.
0: Es ist ja auch für mich, ne? Also ich will das Heft dann nicht irgendwie verkaufen für einen tollen Preis in 20 Jahren, sondern ich will in 20 Jahren reingucken und mir denken, was für eine tolle Zeit das war, was für eine hoffentlich tolle WM, was für ein toller Sommer. Ja, wir werden sehen.
1: Eine tolle Zeit können wir jetzt auch haben mit Pretty Little Mouth von Total Tommy.

0: ihr Lust, euch in eine surreale Welt zu begeben, wo Menschen mit Katzen sprechen und ein Kind versucht, seinem Ödipus-Schicksal zu entfliehen, dann ist Kafka on the Shore genau das Richtige für euch, um euren Feierabend schön ausklingen zu lassen.
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2: Bei Kafka on the Shore handelt es sich um einen 2002 erschienenen Roman von Haruki Murakami. In dem Roman folgen wir den beiden Protagonisten Kafka Tamura und Satsuro Nakata, deren Geschichten erstmals unabhängig voneinander geschehen. In den ungeraden Kapiteln wird die Geschichte von Kafka erzählt. Dieser haut nach seinem 15. Geburtstag von zu Hause ab und kommt später in einer privaten Bücherei unter. In den geraden Kapiteln folgen wir der Geschichte von Nakata, der zwar nicht lesen und schreiben, dafür aber mit Katzen sprechen kann. Nachdem Nakata jemanden umgebracht hat, begibt er sich auf eine Reise, dessen Ziel er noch nicht kennt. Die beiden Figuren treffen zwar nie aufeinander, aber ihre Geschichten sind auf magische Weise miteinander verwoben. Ich bin generell ein großer Fan von Murakamis Geschichten, die immer etwas Magisches und gleichzeitig etwas sehr Surreales und Gruseliges haben. Besonders dieser surreale und magische Aspekt ist in Kafka on the Shore sehr dominant und macht die Geschichte so faszinierend. Murakami erschafft durch seinen Schreibstil auch eine sehr lebendige Welt, in die man an manchen Stellen gerne eintauchen würde, aber an anderen Stellen sehr froh ist, dass es sich nur um eine Geschichte handelt. Ich finde es als Leserin auch sehr cool, dass Murakami am Ende nicht einfach alle Erzählstränge auflöst und ein Happy End schafft, sondern den LeserInnen die Möglichkeit lässt, sich selber zu überlegen, wie die Geschichten weitergehen, warum die Ereignisse passiert sind und wie sie zusammenhängen. Ich kehre immer wieder gerne zu diesem Buch zurück und es zieht mich jedes Mal wieder in seinen Bann. Ihr könnt das Buch überall erwerben, wo es Bücher gibt.

0: Ja, Hauke, du hast es gerade schon erwähnt, so Panini-Sticker sammeln ist kein ganz günstiges Hobby, was aber vielleicht als Sammelhobby noch ein bisschen tiefer in den Geldbeutel greift, ist natürlich das Sammeln von Platten, wo wir beide ja große Fans von sind. Wir haben bei dir neulich ein Regal angebracht, wo du deine Platten jetzt präsentieren kannst, und deswegen wollte ich dich einfach mal fragen, was sind denn deine Lieblingscover von Platten, die du unbedingt ausstellen möchtest?
1: Ja, ich finde, das ist eine sehr schwierige Frage, weil es gibt natürlich sehr, sehr coole Alben, die man aber vielleicht nicht direkt an der Wand haben will. Also wenn ich drehe die Frage quasi um und sag dir, zum Beispiel Nirvana Nevermind, brauche ich beispielsweise nicht unbedingt an der Wand stehen haben, so ein Bild von einem schwimmenden Baby.
0: Du möchtest kein nacktes Baby an deiner Wand haben?
1: Nee, nicht unbedingt. Dann gibt's andere. Ich werfe jetzt einfach mal Bayo, das ist der Bassist von Vampire Weekend, in den Raum. Der hat vor 10 Jahren etwa ein Album gemacht, The Names. Das hängt bei mir an der Wand. Es ist so ein bisschen simplistisch, also einfach nur ein Hochhaus vor einem hellblauen Himmel. Hat so ein bisschen was Wes Anderson-mäßiges, irgendwie sehr schön symmetrisch einfach alles in diesem Bild. Ich finde es sehr, sehr schön. Als Album ist es aber tatsächlich gar nicht, also das hat einen meiner absoluten Lieblingssongs, sonst hätte ich mir das nicht gekauft. Aber ansonsten ist es jetzt nicht so spektakulär. Sieht aber halt sehr, sehr schön aus.
0: Und darum geht's, bei dir? Darum geht's ja auch ein bisschen. Die Musik muss für ein schönes Cover ja gar nicht perfekt sein. Zeitgleich müsste man ja auch ein bisschen zeigen, wer man ist, was man hört. Und deswegen, bei mir wäre es natürlich Californication, Red Hot Chili Peppers. Die Musik ist natürlich klasse und das Cover ist so iconic, dass ich mir das hinstellen kann und als Fan auch sagen muss, beziehungsweise sagen kann, ich bin nicht prätentiös, wenn ich mir das hinstelle. Das ist ja auch ein Problem, wie sehr möchte man Leuten zeigen, dass man
1: ja, gute das Musik stimmt. hört. Muss man Pink Floyd, Other Side of the Moon, Dark Side of the Moon, so rum. Ja. Oder Velvet Underground und Nico mit der Banane. Das sind iconic Cover, aber muss man die haben bei sich oder ist das dann vielleicht ein bisschen zu viel? Aber
0: ich glaube auch, am Ende geht es ein bisschen darum, man muss ja auch einfach sich mal im eigenen Zimmer umgucken und schauen, passt das überhaupt dahin? Also zum Beispiel bei mir, das ist sowieso schon ein zusammengewürfelter Haufen, glaube ich, kann nicht viel hinstellen. Ich weiß ja, bei dir hast du es eher schlicht gehalten, viel auch einfach dann die weißen Möbel. Und da muss man schon Akzente setzen und das, aber würde ich sagen, hast du sehr gute Cover, das La Femme-Album.
1: La Femme, ja. Lord beispielsweise auch, finde ich, ist ein sehr schönes Album. Da schaut sie gemalt quasi verschlafen aus ihrem Bett. Das macht mich immer morgens dann, wenn ich da auch verschlafen aus meinem Bett schaue, denke ich mir, okay, das ist auch nett, ich bin nicht allein. Ja, ich finde, eine wichtige Frage. Also man muss sich da schon überlegen, was man da hinstellt. Bei La Femme beispielsweise gibt es einige Cover, die man sich hinstellen kann. Es gibt aber auch noch weitere, wo ich sage, die sollte man nicht aufhängen. Chumbawamba Tub Thumping beispielsweise, eins der hässlichsten Plattencover, die es gibt. Guckt euch das mal an, das ist wirklich schlimm. Aber
0: auf der anderen Seite ist es halt auch natürlich so, dass dadurch, dass man die ja irgendwie dann doch nur hinstellt, in den meisten Fällen, du tackerst die ja nicht an die Wand, du willst ja dein Albumcover auch nicht beschädigen, im besten Falle sind die ja sogar noch gesleeved, kann man die schnell austauschen. Also wenn einem dann doch auffällt, es gefällt mir nicht so gut, nimm's einfach die Pink Floyd-Platte doch runter, fühlt sich nicht mehr prätentiös und stellst stattdessen.
1: Genau, oder Beatles, Sgt. Pepper oder so, das geht immer, das würde ich schon sagen.
0: Ein Cover, was ich gerade gar nicht so auf dem Schirm habe, ist aber auch das von Wolf Alice, How Can I Make It Okay?
1: Ich würde es empfehlen.

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1: Mit Linda Federmann. In der Demokratischen Republik Kongo steigt die Fallzahl nach dem Ebola-Ausbruch weiter an. Das berichtet die Tagesschau. Aktuell seien 48 Todesfälle bestätigt worden. In der von Russland besetzten Region Donetsk wurden bei einem ukrainischen Drohnenangriff 7 Menschen in einem Reisebus getötet. Das berichtet der Deutschlandfunk. 11 weitere Zivilistinnen wurden dabei schwer verletzt. BSW-Gründerin Sarah Wagenknecht fordert einen überparteilichen Ministerpräsidenten unter Einbezug der AfD. Das berichtet die Welt. Hintergrund sind die bevorstehenden Landtagswahlen in Sachsen-Anhalt und Mecklenburg-Vorpommern. In Dortmund wurde am Dienstagabend ein Polizist von einem Mann angeschossen. Das berichtet die WAZ. Nach der Tat verschwand der Mann zunächst mit 2 Kindern in einem Haus, hat sich aber am frühen Morgen schließlich ergeben.
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3: Auf dem Campus sind immer noch 13 Grad mit vereinzeltem Sonnenschein, der zwischen der Wolkendecke hindurchbricht. Im Laufe des Tages wird es regnerisch und wir klettern mittags erst auf 17, im Laufe des Nachmittags auf 19 Grad. In der Nacht kühlt es auf 15 Grad ab. In den morgigen Tag starten wir immer noch bei Regen mit 14 Grad und im Laufe des morgigen Tages müssen wir euch vor Sturmböen warnen.
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4: Der WDR-Verkehr hat eine Meldung für euch. Auf der A40 Dortmund Richtung Duisburg zwischen Dreieck Bochum-West und Dreieck Essen-Ost etwa 10 Minuten plus 5 Kilometer stockender Verkehr. Wir wünschen weiterhin eine gute Fahrt.
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4: Ja, es ist 9.01 Uhr, ihr hört die Frühschicht bei CT, das Radio. Philipp ist noch nicht da. Felix, Linda und ich, Hauke von der Linden, wir führen euch noch immer durch die Frühschicht. Jetzt gleich hören wir nicht nur gute Musik, sondern sprechen auch drüber. Einmal über den Song der Woche und dann gibt es gleich auch noch ein Interview, das wir euch nicht vorenthalten werden. Jetzt geht's erstmal weiter mit In My Head von The Haunted Youth.

0: Ja, ich habe ihn gerade aus Versehen schon angekündigt. Jetzt ist Philipp tatsächlich auch bei uns im Studio. Wir reden über Eves Wilder. Die Londonerin ist sie, glaube ich, Engländerin auf jeden Fall, hat ihr erstes Album eben am 17. April rausgebracht, Little Miss Sunshine. Für mich vielleicht bislang das Album des Jahres. Persönlich höre ich sehr, sehr viel. Philipp, um uns abzuholen, in welchem Genre verortet Eves sich und ihre Musik?
1: Ja, auf der Musikplattform Bandcamp hat Eves Album die Tags Alternative, Dream Pop, Indie, Shoegaze und London natürlich, der Ort, an dem das Album entstanden ist. Die ersten Arrangements für das Album hat Eves Wilder selbst in einer, tut mir leid, dass ich noch außer Atem bin, ich habe mich sehr beeilt, hier zu sein.
0: Ja, alles gut, alles gut.
1: Da hat Eves Wilder selbst die ersten Songs in ihrer Scheune im Garten produziert und hat mir erzählt, dass keiner ihrer Songs weniger als 200 Spuren hat. Nur so ist ihr opulenter, maximalistischer Sound entstanden, der dich ja, glaube ich, auch so ein bisschen begeistert hat.
0: Ja, für mich persönlich klingt so ein bisschen wie Wolf Alice und diese Phase hatte ich dann auch im Frühjahr. Das heißt, das Album ist quasi perfekt rausgekommen für mich.
1: Ja, Eves hat gesagt, dass sie selber sehr stark von Phil Spector, World of Sound so inspiriert ist und auch George Harrison von den Beatles, der auch ein paar Solo-Projekte rausgebracht hat, hat sie wohl sehr stark inspiriert für das Album. Mit dem Albumtitel Little Miss Sunshine dachte ich dann erstmal, das sei total ironisch gemeint. Im Interview hat Eves mir dann aber erzählt, dass der Titel doch ein Quäntchen Wahrheit enthält.
2: I don't know, there's some truth in it. Like, I definitely get seasonal depression. I'm really weather dependent, is what I call it. But also, yeah, it was ironic because I was like really fucking moody all the time. Yeah, and I went fully insane like during it. The album's called Little Miss Sunshine. I really run on sunshine, like I really need daylight, and the studio we were working in was so dark and so damp, and I was like really sick for the whole time. I had massive sinusitis, so I was having to like wash out my sinuses before every vocal take. It was intense. I've never worked so intensely for so long in my life, but like it was so rewarding.
1: Ja, der Produktionsprozess des Albums war für Eves nicht nur körperlich herausfordernd, weil ihr Körper nicht mit dem dunklen Studio klargekommen ist. Auch mental ist sie durch schwierige Phasen gegangen. Sie hat kaum neue Musik gehört, ihre Liebe zur Natur gefunden, angefangen als Nanny zu arbeiten und war eigentlich schon bereit, mit der Musik aufzugeben. Zum Glück hat es dann aber doch geklappt und in Zusammenarbeit mit dem Produzenten Andy Savers, der auch schon mit den Arctic Monkeys oder The Killers zusammengearbeitet hat, ist ein, wie ich finde, wirklich beeindruckendes Debütalbum entstanden. Und musikalisch und auch thematisch am interessantesten auf diesem Album war für mich dann der Song Summer Rolls.
2: It's like a proper ending song. Like it's meant to be like the ending of your childhood. I wrote it after being really obsessed with this like TikTok trend that was happening a couple years ago where people would film like liminal spaces and like back rooms. They'd always choose it to be childhood spaces. It would be like soft play areas and abandoned playgrounds, and it just really hit a nerve with me, and it kind of, for me, I was like, that's what puberty feels like. That's what it feels like when you hit puberty too early and you suddenly feel like this quite monstrous, overgrown thing in these spaces that used to be yours, and they kind of feel like you're haunting them.
1: Ja, nicht nur in ihrer Nebentätigkeit als Nanny, auch in ihrer Musik drückt Eves immer wieder ihre Wertschätzung für Kinder aus. In einigen Songs auf ihrem Album geht es um die Adoleszenz, das Verlassen der Kindheit und den Schmerz, seine Jugendlichkeit hinter sich zu lassen. Besonders unangenehme Momente wie das Zurückkommen an Orte, in denen man irgendwann nicht mehr so ganz dazugehört, finden dabei Anerkennung. Auf einem anderen Song, Just Say No, werden Aussagen missbräuchlicher Männer wiedergegeben und in eine wütende feministische Hymne verpackt. Mich hat der Song dadurch sofort an Olivia Rodrigos wütendere Lieder erinnert, sowas wie jetzt fällt mir der Songtitel nicht ein. Vielleicht fällt euch einer ein.
3: Ich bin leider gar nicht so tief im Olivia Rodrigo Game. Hauke guckt auch schon ganz angestrannt.
0: Nee, ich weiß jetzt auch nicht, welches Beispiel du anspielst. Aber wir können sagen, es klingt so ein bisschen wie bei Olivia Rodrigo.
1: Ja, das habe ich auch gesagt, als ich den Song zuerst in der Musikredaktion vorgestellt habe. Und auch als ich mit Eves Wilder gesprochen habe. Irgendwie muss ich dann aber doch zurückrudern, weil der Stil sich stark unterscheidet.
2: That is true. I'm a big fan of her. Like, I think she's really cool. And I was, at the time of writing the album, like just before I started, I was having writer's block, and my sister kept saying like really annoying stuff, like just write a song like Olivia Rodrigo. And I was like, I would if I could, like, I can't do that at the moment. But she definitely is inspiring. I feel like me and her do similar things. Her maybe is a bit more poppy sometimes, but I feel like we both do quite similar things where like we both clearly have quite old references and we try and mix them with the new and make them palatable for people more our age.
1: Ja, mit Eves Art, ihre älteren musikalischen Einflüsse in das Album einfließen zu lassen, hat sie, wie ich finde, gut den Zeitgeist getroffen. Bei ihrem rockigen Stil kann ich mir auch vorstellen, dass er live noch eindrücklicher wirken könnte. Leider sind in näherer Zukunft aber keine Auftritte in Deutschland geplant. Im Sommer spielt sie dann auf einigen Festivals im Vereinigten Königreich. Ihr persönliches Highlight ist dabei das Green Man Festival in Wales.
0: Ja, also ich wäre auch sehr gerne live dabei. Das ist ein bisschen schade, aber ich bin mir sicher, dass sie auch noch wachsen wird und dann wird es irgendwann Konzerte in Deutschland geben und ich bin mir sicher, ich bin dabei. Ich glaube, du wirst ja auch gerade
1: nicht kaufen. Ich wäre auch dabei.
0: Ja, gerade schon einmal angekündigt, den Song Summer Rolls, den Album Closer, finde ich auch überragend und deswegen hören wir da jetzt rein, Eves Wilder mit Summer Rolls.

0: Es gibt ja Leute, die haben das Problem, dass sie einfach immer jünger geschätzt werden und dann in manchen Bereichen auch einfach nicht ernst genommen werden. Und dann wird denen irgendwie mit so einem typischen Spruch, ja, warte mal, bis du älter wirst, dann freu sie dich, dass sie jünger geschätzt wird, versucht, darüber hinwegzuhelfen. CT-Reporterin Lotte Klar erlebt genau diesen Struggle und erzählt uns davon.
1: Samstagabend, meine Mädels und ich wollen in den Club und vorher ein bisschen vortrinken. Ich gehe in den Supermarkt, kaufe eine Flasche Alkohol und mache mich schon mal bereit. Ich öffne mein Portemonnaie und hole nicht nur mein Geld raus, sondern auch direkt meinen Ausweis. Weil ich weiß, dass ich diesen gleich vorzeigen muss und dieser unangenehme Moment entsteht, dass der Kassierende mich anschaut, dann wieder den Ausweis und mit einem kritischen Blick wieder mich. Naja, am Ende kann ich es dann schließlich kaufen, da ich ja schon 20 Jahre alt bin. Ein weiteres Problem, welches mir schon in 2 Jahren Autofahren viermal begegnet ist, ist das wiederholte Anhalten einer typischen Verkehrskontrolle, bei der Polizisten mir im Nachhinein sagen, dass sie mich angehalten haben, aus dem einfachen Grund, dass sie nicht dachten, dass ich schon alleine Auto fahren kann. Am Ende kann ich dann aber weiterfahren, ich bin ja schließlich schon 20. Häufig sind es auch die Eltern, die, wenn sie ihr Kind zum Probetraining in die U18 schicken, mich fragen, spielst du auch in der Mannschaft? Darauf folgt ein von mir enttäuschender Blick und ich antworte, dass ich die Trainerin bin und meine letzte U18-Saison schon 3 Jahre her ist. Vielleicht muss ich beim nächsten Spiel mit einem Klemmbrett und einem künstlichen grauen Bart aufkreuzen. Vielleicht wird mir dann die gewisse Verantwortung zugetraut. Das Problem ist allerdings, wenn ich dieses Problem anderen Leuten schildere, kommt immer der gleiche Spruch. Wenn du mal älter bist, dann wirst du dankbar dafür sein, dass du so jung aussiehst. Bestimmt werde ich das, aber trotzdem nervt es mich gerade schon extrem, dass ich manchmal das Gefühl habe, nicht ernst genommen zu werden oder jedes Mal mit meinem Alter und dazugehörigen Aussehen konfrontiert werde. Naja, vielleicht sehe ich ja dann mit 30 aus wie 20.
0: Eventuell kennt ihr dieses Problem ja auch und fühlt euch jetzt hoffentlich nicht mehr ganz allein.

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2: Mit Linda Federmann. In der Demokratischen Republik Kongo steigt die Fallzahl nach dem Ebola-Ausbruch weiter an. Das berichtet die Tagesschau. Aktuell seien 48 Todesfälle bestätigt worden. Laut Hilfsorganisationen erschweren auch die drastischen Kürzungen bei der humanitären Hilfe die Eindämmung der Infektionskrankheit. Zudem sei die Lage sehr komplex, da im Osten Rebellengruppen gegeneinander kämpfen. In der von Russland besetzten Region Donetsk wurden bei einem ukrainischen Drohnenangriff 7 Menschen in einem Reisebus getötet. Das berichtet der Deutschlandfunk. 11 weitere ZivilistInnen wurden dabei verletzt. Die russische Stadt St. Petersburg wurde nach Angaben des russischen Verteidigungsministers von einer ukrainischen Drohne getroffen. Am St. Petersburger Flughafen wurde der Flugverkehr eingeschränkt. BSW-Gründerin Sarah Wagenknecht fordert einen überparteilichen Ministerpräsidenten unter Einbezug der AfD. Das berichtet die Welt. Hintergrund sind die bevorstehenden Landtagswahlen in Sachsen-Anhalt und Mecklenburg-Vorpommern. Wagenknecht betonte zudem die Ablehnung ihrer Partei hinsichtlich der Brandmauer und kritisierte einen Ausschluss der AfD, da es undemokratisch sei. Sie plädierte dafür, den Wählerwillen stärker zu berücksichtigen. In Dortmund wurde am Dienstagabend ein Polizist von einem Mann angeschossen. Das berichtet die WAZ. Nach der Tat verschwand der Mann zunächst mit 2 Kindern in einem Haus, hat sich aber am frühen Morgen schließlich ergeben. Der Hintergrund für die Tat ist noch unklar. Der Polizist blieb aufgrund seiner Schutzweste unverletzt. Die Tat ereignete sich im Dortmunder Süden im Stadtteil Höchsten.
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3: In Bochum haben wir mittlerweile 14 Grad. Die Sonne schaut ab und zu zwischen den grauen Wolken hindurch. Im Laufe des Tages verzieht sich die Sonne leider und es fängt an zu regnen. Die Temperaturen klettern aber über mittags 17 auf abends 19 Grad. Morgen starten wir mit 15 Grad in den Tag. Im Laufe des Tages werden es 18 Grad, aber dafür wird es auch stürmisch.
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4: Der WDR-Verkehr hat weiterhin eine Meldung für euch. Auf der A40 Essen Richtung Dortmund zwischen Bochum-Wattenscheid und Bochum-Hamme etwa 10 Minuten plus, 3 Kilometer Stau. Wir wünschen weiterhin eine gute Fahrt.
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3: Es ist 9.32 Uhr und ihr hört CT, das Radio. Die erste Hälfte unserer Frühschicht ist zwar leider schon vorbei, bis 11 Uhr stehen wir aber noch für euch an dem Mikrofon und versorgen euch neben interessanten Themen natürlich auch weiterhin mit guter Musik.

globale Klimasystem und dem Lebensraum von zahlreichen Organismen gilt der Ozean noch als sehr wenig erforscht. Schätzungen zufolge gibt es über 2,2 Millionen marine Arten, von denen aber 90% noch nicht wissenschaftlich beschrieben ist. Forschende von SAEDI haben Daten von rund 48 Millionen verfügbaren Datensätzen mit Informationen zu rund 100

und Region. Etwa 50% der Weltmeere gehören nach wie vor als unzureichend erfasst. Besonders bei tropischen Gebieten tragen bisher weniger als 2,5% zu den verfügbaren Datensätzen bei. Das Team unterstützt den größeren Forschungsbedarf, da das umfassende Wissen für einen wirksamen Schutz der Ozeane wichtig ist und sich so die tatsächliche Vielfalt des Lebens in der Ozean realistisch erfassen und wirksam schützen lässt. Es gibt Hoffnung für Menschen mit Bauchspeicheldrüsenkrebs. Ein neues Medikament verdoppelt die Überlebensdauer von Patienten mit metastasierendem Pankreaskrebs und bremst die fortschreitende tödliche Tumorerkrankung. Das Forschungsteam um Aidan O'Reilly vom Memorial Sloan Kettering Center in New York hat einen Wirkstoff entwickelt und getestet, der an einem Haupttreiber für aggressiven Pankreaskrebs ansetzt, einem sogenannten RS-Onkogen. Dieses Gen gilt bei rund 90% der Patienten als mutiert und dadurch überaktiv. Der neu entwickelte Wirkstoff Daraxonrasib hemmt die Signalwege des mutierenden RS-Onkogens und wird als Tablette eingenommen. Bei einer Testung, bei der die eine Hälfte der Erkrankten weiter die normale Chemotherapie bekam und die andere Hälfte den neuen Wirkstoff, ergab sich, dass die Patienten mit dem Daraxonrasib rund doppelt so lange überlebten als die mit Chemotherapie.

Jede Woche bekommt ihr von uns einen Vorschlag, einen Song der Woche, den wir euch empfehlen. Dieses Mal habe ich mich dazu entschieden, einfach selbst einen für euch auszuwählen, denn am Freitag erscheint mit Crybaby das 9. Studioalbum vom amerikanischen Rapper Vince Staples und darauf freue ich mich seit der ersten Single sehr. Mit Blackberry Marmalade hatte Vince Staples ja das Album quasi eröffnet, eine Single, die gerade durch ihr Musikvideo auch so ein bisschen Aufmerksamkeit bekommen hat. In dem Video sieht man in Ego-Perspektive quasi, wie ein typisches amerikanisches Diner ja zusammengeschossen wird im Grunde. Es ist relativ heftig, was er da macht und das ganze Album ist sehr politisch. Die zweite Single, das ist meine Empfehlung für euch, White Flag, baut darauf so ein bisschen auf. Die amerikanische Flagge wird von Vince Staples komplett weiß angemalt und es ist ein sehr kritischer Song gegenüber dem Krieg und der US-amerikanischen Politik momentan. Die dritte Single ist tatsächlich auch schon erschienen. Gestern kam mit Cotton der letzte Teaser für das neue Album am Freitag. Auch da geht's weiter und in dem Video wird die weiße Flagge als quasi Leinwand von einem Beamer beleuchtet und zeigt ja politische und kriegerische Auseinandersetzungen der USA. Ich finde Vince Staples super interessant als Typen, als Rapper. Kann man sich gerne mal angucken, was er vorher auch gemacht hat. Die letzten Studioalben waren auch schon sehr, sehr interessant. Für mich könnte es eins der besten Alben dieses Jahres werden. Ich freue mich auf jeden Fall sehr. Ich hoffe auch, ihr speichert euch vielleicht das Album für Freitag schon mal ab und hört da rein. Jetzt kriegt ihr aber erstmal die zweite Single White Flag zu hören.

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1: Mit Linda Federmann. In der Demokratischen Republik Kongo steigt die Fallzahl nach dem Ebola-Ausbruch weiter an. Das berichtet die Tagesschau. Aktuell seien 48 Todesfälle bestätigt worden. In Albanien protestieren tausende Menschen gegen ein milliardenschweres Bauprojekt des Schwiegersohns von US-Präsident Donald Trump. Das berichtet der Deutschlandfunk. Das Unternehmen will 1,4 Milliarden Euro in ein Luxusresort investieren. BSW-Gründerin Sarah Wagenknecht fordert einen überparteilichen Ministerpräsidenten unter Einbezug der AfD. Das berichtet die Welt. Hintergrund sind die bevorstehenden Landtagswahlen in Sachsen-Anhalt und Mecklenburg-Vorpommern. Bei einem Feuer auf einem Campingplatz in Niederkrüchten im Kreis Viersen sind in den frühen Morgenstunden 3 Menschen verletzt worden. Das berichtet der WDR. Eine Person habe dabei eine Rauchgasvergiftung erlitten.
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2: In Bochum auf dem Campus, hier bei uns im Studio, haben wir gerade 14 Grad bei leichtem Sonnenschein. Im Laufe des Tages ziehen die Wolken wieder etwas dichter zusammen und es wird sogar anfangen zu regnen. Die Temperaturen steigen allerdings trotzdem auf 17, im Laufe des Tages, beziehungsweise im späten Verlauf des Tages sogar auf 19 Grad. In der Nacht kühlt es auf 15 Grad ab. In den Tag morgen starten wir bei 14, im Laufe des Tages klettern wir auf 18 Grad und wir müssen euch immer noch vor Sturmböen warnen.
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3: Der WDR-Verkehr hat eine Meldung für euch. Auf der A40 Duisburg Richtung Essen zwischen Essen-Holsterhausen und Essen-Frillendorf etwa 10 Minuten plus 4 Kilometer Stau.
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3: Es ist kurz nach 10 und ihr hört die Frühschicht bei CT, das Radio mit mir, Hauke von der Linden. Mit im Studio dabei auch Linda Federmann und Felix Jung. Wir begleiten euch noch etwa eine Stunde durch diesen Mittwochmorgen. Falls ihr irgendwelche Songwünsche für diese Stunde habt, könnt ihr euch gerne über unseren Instagram-Kanal oder per Mail an info@ctdasradio.de melden. Einen dieser Wünsche spielen wir auch jetzt. New Gold von den Gorillas featuring Tame Impala.

0: Da bei mir das Frühstück jetzt auch schon etwas zurückliegt, freue ich mich schon aufs Mittagessen. Mal schauen, was die Mensa heute für uns bereithält.
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0: Im Komponentenessen könnt ihr heute wählen zwischen Putenschnitzel mit Preiselbeeren und Emmentaler Schnitzel mit Preiselbeeren. 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Beim Sprinter steht heute afrikanisches Stew mit Erdnuss, dazu Couscous, auf dem Speiseplan.
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0: Ja, ob wir es wahrhaben wollen oder nicht, es ist Juni, einfach Juni 2026 und die letzte Woche hat uns gezeigt, die warmen Temperaturen sind da, der Sommer steht wirklich kurz vor der Tür. Man sollte also spätestens jetzt den Urlaub buchen, wenn man es nicht schon getan hat. Felix, wie sieht's bei dir aus? Steht schon dein Urlaub fest oder...
1: Ich bin mir gar nicht sicher, ob ich es dieses Jahr überhaupt in Urlaub schaffe, weil tatsächlich ist ja auch irgendwann Bachelorarbeit dann vielleicht doch mal etwas, was man angehen sollte. Und natürlich kann man die auch wunderbar am Strand schreiben. Die Frage ist nur, ob man sie dann auch schreibt.
0: Ja, das ist gar nicht so leicht, ne? Die Mischung aus produktiv sein im Urlaub und ja, dann doch lieber einfach entspannt am Faulenzen. Das liegt häufig sehr nah beieinander, bei mir auch. Ich muss auch gestehen, bei mir ist noch nichts gebucht. Ich habe nur Sachen geplant und ja, spätestens jetzt fange ich an, mal darüber nachzudenken, dass es doch Sinn macht, vielleicht dann auch mal die Hostels und Bahntickets und was weiß ich alles dann auch zu buchen, weil sonst wird es ja auch unnötig teuer.
1: Aber was steht denn so auf deiner Liste für dieses Jahr?
0: Reunion mit meinen Erasmus-Freunden in der wunderschönen Stadt Brünn in Tschechien, in Mähren, nicht in Böhmen. Ich freue mich sehr darauf. Ich hoffe, dass das, weil das jetzt nicht so der Sommerurlaubsplan ist, preislich sich nicht so ausschlägt, dass ich ein bisschen spät dran bin. Zum Glück haben auch meine Freunde alle noch nicht ganz gebucht. Das heißt, wir stehen zusammen und versuchen zusammen zu planen. Ja, ansonsten, ich glaube, wir beide müssen irgendwie noch wegfahren, aber auch da müssen wir uns noch drum kümmern. Ich will nicht zu viel sagen, deswegen frage ich dich, hast du denn irgendwie eine Idee oder irgendeinen Ort, wo du sagst, boah, wenn ich die Zeit finde, dann dieses Jahr dahin? Hatte ich schon mal vor.
1: Ich bin mir nicht sicher. Irgendwie habe ich das Gefühl, dieses Jahr habe ich gar nicht so diesen einen großen Ort, sondern eher dieses, ich nehme mir, glaube ich, vor, so viele Wochenenden wegzufahren. Da können wir auch gerne mal zusammen irgendwo so einen schönen kleinen Städtetrip nach irgendwo Frankreich.
0: Ja, oder Belgien, Niederlande, das ist ja von hier auch gar nicht so weit weg. Kann man auf jeden Fall gut machen, meine Meinung. Haben wir ja eben... Februar ja erst gemacht, den sehr entspannten Trip nach Amsterdam.
1: Okay, vielleicht nehmen wir uns dann doch dieses Mal ein Hostel.
0: Ich glaube, es ist besser, als wenn man um 6 Uhr morgens in den Zug steigt. Mein Tipp, fahr in den Urlaub oder fahre in Urlaub.
1: 999.
0: 999, okay.

0: Wir haben ja gerade schon über unsere Urlaubspläne gesprochen. Ich persönlich präferiere dabei ja die Reise per Zug, aber viele Menschen fliegen jedes Jahr in den Urlaub. Auf wen man da auf jeden Fall im Flugzeug trifft, sind die FlugbegleiterInnen. Ein Beruf, der mehr zu bieten hat, als viele denken. In diesem Beitrag blicken wir hinter die Kulissen der Leute, die in der Luft für unsere Sicherheit sorgen.
1: Bald beginnt wieder die Urlaubssaison. Wer plant, mit dem Flugzeug zu verreisen, ist vielleicht an der Perspektive einer Flugbegleiterin interessiert. Noemi Müller ist Flugbegleiterin und hat auf ihren Reisen schon so einiges erlebt und gesehen. Was sie an ihrem Beruf so liebt, teilt sie uns jetzt mit.
2: Das Reisen, das war auch der Punkt, warum ich den Job mache. Aber eigentlich auch mit Leuten zu arbeiten. Also ich habe wirklich gemerkt, wie gern ich mit Menschen arbeite und wie gern ich mit Menschen interagiere. Also es macht schon Spaß, manchmal mit Leuten sich zu unterhalten und auch so über deren Leben zu erfahren. Und ich finde, es gibt so viele Menschen aus so vielen Kulturen und unterschiedliche Sprachen und alles. Und ich finde das so interessant, wenn du Leute siehst, die dir erzählen, hey, ich komme gerade von der Fashion Week oder jemand kommt von einer Beerdigung oder jemand ist Staranwalt oder irgendein Schauspieler. Das finde ich eigentlich mega cool und dafür bin ich auch mega dankbar.
1: Besonders für Fluggäste, die nicht viel fliegen, gibt es aber nicht nur positive Erfahrungen. Noemi erzählt, was viele schon wissen. Flugzeuge sind die sichersten Verkehrsmittel und die Menschen an Bord sind für alle Eventualitäten ausgebildet. Doch was für FlugbegleiterInnen Alltag ist, löst bei vielen Menschen trotzdem Unbehagen oder Angst aus. FlugbegleiterInnen wissen jedoch, mit Gästen, die unter Flugangst leiden, umzugehen und haben Tipps.
2: Es gibt Medikamente gegen Flugangst. Es hilft auch, eine Person dabei zu haben, bei der man sich sicher fühlt. Sonst einfach schauen, dass man was dabei hat, mit dem man sich sicher fühlt. Vielleicht irgendwie einen Stressball oder so. Viele sagen uns auch immer Bescheid, hey, ich habe Flugangst. Und dann komme ich auch super gerne vorbei und rede nochmal mit den Leuten und erkläre das. Sie können gerne super viele Fragen stellen.
1: Für Menschen, die sich bereits in der Luft sicher fühlen und die Welt bereisen wollen, ist der Job eine gute Aussicht, um im Berufsleben glücklich zu werden. Denn der Job ist komplexer, als viele denken. Doch was sollte man an Eigenschaften mitbringen? Noemi klärt auf.
2: Also ich würde auf jeden Fall sagen, das ist ein Job für Menschen, die sehr flexibel sind, kommunikativ sind, gern mit Menschen arbeiten und auf jeden Fall auch gut mit Stress umgehen können und ja auch vielleicht nicht unbedingt irgendwelche körperlichen Beeinträchtigungen haben oder Schlafprobleme oder so.
1: Vielleicht seid ihr durch die Beschreibung inspiriert oder vielleicht konnte euch Noemi ein bisschen die Angst vor dem Fliegen nehmen. So oder so, CT wünscht euch eine schöne Zeit über den Wolken.
0: Fliegen ist und bleibt einfach was Besonderes. Wir hoffen, ihr habt einen kleinen Einblick gewinnen können und fühlt euch jetzt vielleicht etwas wohler in der Luft.

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1: Mit Linda Federmann. In der Demokratischen Republik Kongo steigt die Fallzahl nach dem Ebola-Ausbruch weiter an. Das berichtet die Tagesschau. Aktuell seien 48 Todesfälle bestätigt worden. Laut Hilfsorganisationen erschweren auch die drastischen Kürzungen bei der humanitären Hilfe die Eindämmung der Infektionskrankheit. Zudem sei die Lage sehr komplex, da im Osten Rebellengruppen gegeneinander kämpfen. In Albanien protestieren tausende Menschen gegen ein milliardenschweres Bauprojekt des Schwiegersohns von US-Präsident Donald Trump. Das berichtet der Deutschlandfunk. Das Unternehmen will 1,4 Milliarden Euro in ein Luxusresort investieren. Die Demonstrierenden in der Hauptstadt Tirana fordern einen Stopp des Vorhabens auf der Insel Sazan aufgrund von Umweltschäden und Korruption. Die Insel wurde zuvor ausschließlich als Militärstützpunkt genutzt. BSW-Gründerin Sarah Wagenknecht fordert einen überparteilichen Ministerpräsidenten unter Einbezug der AfD. Das berichtet die Welt. Hintergrund sind die bevorstehenden Landtagswahlen in Sachsen-Anhalt und Mecklenburg-Vorpommern. Wagenknecht betonte zudem die Ablehnung ihrer Partei hinsichtlich der Brandmauer und kritisierte einen Ausschluss der AfD, da es undemokratisch sei. Sie plädierte dafür, den Wählerwillen stärker zu berücksichtigen. Bei einem Feuer auf einem Campingplatz in Niederkrüchten im Kreis Viersen sind in den frühen Morgenstunden 3 Menschen verletzt worden. Das berichtet der WDR. Eine Person habe dabei eine Rauchgasvergiftung erlitten. Zunächst war die Feuerwehr aufgrund eines brennenden Baums gerufen worden. Bei Ankunft waren mindestens 6 Campingwagen in Brand geraten. Der Brand konnte gegen 6.30 Uhr unter Kontrolle gebracht werden.
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3: Wir haben 14 Grad auf dem Campus. Die Sonne guckt zwischen den Wolken hin und wieder hervor. Insgesamt bleibt es aber leider grau in grau. Im Laufe des Tages sollen noch ein paar Schauer dazukommen. Die Temperaturen klettern aber erst auf 17, im Laufe des Nachmittags auf 19 Grad. In der Nacht bleibt es regnerisch, es kühlt auf 15 Grad ab und in den morgigen Tag starten wir mit 14 Grad, klettern auf 18 Grad und immer noch warnen wir euch vor Sturmböen.
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4: Der WDR-Verkehr hat eine Meldung für euch. Auf der A40 Duisburg Richtung Essen zwischen Essen-Frohnhausen und Essen-Frillendorf etwa 10 Minuten plus 5 Kilometer stockender Verkehr nach einem LKW-Unfall. Wir hoffen, ihr kommt gut durch und habt eine gute Fahrt.
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3: Es ist 10.32 Uhr und ihr hört jetzt noch eine halbe Stunde die Frühschicht hier bei CT, das Radio. Hauke, Linda und ich kriegen langsam etwas Hunger und werden gleich zu Brotjägern.
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0: Bei unserer Urlaubsplanung, Hauke, müssen wir natürlich noch eine Sache planen, damit wir uns einig werden können, wo es überhaupt hingehen soll. Und das ist natürlich, Hauke, bist du Team Berg oder Team Strand?
1: Also bei mir ist es etwas schwierig, denn immer wenn ich in den Bergen bin, gefällt es mir da eigentlich sehr gut. Das Ding ist, meine Familie war nie so Team Wandern und Skifahren, deswegen bin ich das nicht so gewohnt und ich leide ja unter Höhenangst. Deshalb geht es für mich tendenziell eigentlich lieber an den Strand. Und bei dir?
0: Ich hab's genau andersrum irgendwie erlebt, also beziehungsweise also auch meine Familie ist früher mit mir immer an den Strand gefahren, immer schön an der Ostsee, aber genau deswegen sehne ich mich irgendwie nach den Bergen, also wir waren dann auch irgendwann mal in Österreich in so einem schönen Wanderurlaub, aber ich muss schon sagen, irgendwie die Höhenluft, die tut mir einfach gut.
1: Es ist sehr angenehm und ich finde auch immer, es fühlt sich irgendwie groß an, einfach man fühlt sich irgendwie... Wie schön in den Bergen. Also ich weiß nicht, wie man das anders sagen soll.
0: Okay, du bist immer schön.
1: Ey. Aber ich glaube, die ersten 4 Seiten von Moby Dick gelesen. Und da beginnt der Seemann, glaube ich, ich nenne ihn mal so, damit, dass er quasi sagt, dass das Meer nach ihm ruft, dass er total gerne am Meer ist. Und ich finde, das Gefühl habe ich auch manchmal. Also irgendwie ich bin gerne am Meer. Ich gucke gerne einfach über an den Horizont und sitze auf der Düne und lass meinen Gedanken freien Lauf.
0: Du mit deiner norddeutschen Sozialisierung.
1: Genau. Also
0: Da rufen deine Wurzeln.
1: Ja, ich weiß auch nicht, woran das liegt. Deswegen, ich glaube, dieses Jahr, wenn es soweit kommt und ich noch einen Urlaub buche, noch einen weiteren, denn Brünn liegt weder in den Bergen noch am Strand, dann geht's für mich eher Richtung Strand. Der Sommer, ich befürchte, wird sehr warm, deswegen ist das vielleicht auch ganz nett. Das ist, glaube ich, mein Standing. Eher Strand als Berg.
0: Ja, bei mir ist es ein bisschen ambivalent. Eigentlich hatte ich jahrelang schon geplant, ich wollte mal so eine schicke Fahrradtour nach Le Havre an der französischen Küste machen. Ich glaube, die Stadt ist sehr hässlich, habe ich mir sagen lassen. Das ist halt so eine Industriehafenstadt. Aber zeitgleich ist natürlich auch irgendwo der große Traum, die Alpenüberquerung mit dem Fahrrad. Und wahrscheinlich wird es irgendwo die Mitte und ich fahre doch übers platte Land einfach.
1: Ey, die Eifel ist auch schön. Also
0: ja, aber die Eifel hat dann vielleicht doch ein paar zu wenig Höhenmeter, um wirklich als Berge durchzugehen. Ja, außerdem, ich bin ja auch nicht so eine Bergziege. Also wenn, dann brauche ich schon irgendwie so ein bisschen Sicherheit.
1: Ja, nicht so wie die Mountain Goats, die mit ihrer neuen Single Charlie Sheen Reaches Out to the Feds jetzt bei uns laufen.

0: Es ist 10:45 bei CT das Radio in der Frühschicht. Das heißt, Felix und ich sind leider gleich schon durch. Ich hoffe, Felix, dir hat Spaß gemacht.
1: Bis hierhin auf jeden Fall. Aber worauf können wir uns denn freuen?
0: Ja, es ist natürlich bei CT nicht so, dass ihr jetzt einfach abschalten dürft, denn heute Abend geht es natürlich weiter. Um 17 Uhr beginnt unsere Spätschicht mit Paula und Julia. Julia, was habt ihr so mitgebracht? Worüber redet ihr so?
2: Ja, wir reden heute über alles Mögliche wirklich. Also ich schreibe gerade meine Bachelorarbeit, deswegen ist das natürlich ein ganz großes Thema, worüber wir einfach reden, so die verschiedenen Phasen davon. Wir wollen ein bisschen über Mythologie und Musicals reden, aber auch um Kunst und Kultur der Studis. Warum nimmt das vielleicht immer weiter ab oder warum sollte man auch mal mehr sich wieder mit Kunst und Kultur beschäftigen? Und dann reden wir auch ein bisschen über Musik und ein paar Klischees, also ist quasi alles dabei.
0: Ganz bunte Mischung. Felix, meinst du, wir kommen in der Frühschicht auch nochmal dazu, über unsere Bachelorarbeit zu reden, oder?
1: Also, ich will nichts beschreien, aber wie gesagt, irgendwann in diesem Jahr bestimmt. Aber nach der Spätschicht können wir uns ja auch noch auf einen weiteren Leckerbissen freuen. Und zwar ist heute die Musikhalde als Thema heute Rock am Ring. Und es ist sowohl Moritz Morsch als altbekannte Stimme, aber wie ich gehört habe, auch neue Stimmen am Start.
0: Genau, eine Expertin, die dieses Jahr zu Rock am Ring fährt, ist mit dabei. Greta wird euch erzählen, ja, was uns so dieses Jahr bei Rock am Ring erwartet. Ich denke, man sollte dranbleiben, beziehungsweise ab 17 Uhr auf jeden Fall wieder einschalten. Ich glaube, die Spätschicht freut sich auf jeden Fall über jeden Hörer, jede Hörerin.
2: Ja, hört gerne rein.
0: Genau, wir machen erstmal weiter mit Musik Bleeding Gold von Vasia Project.

0: Ja, mit diesem Banger, dieser Teaser für das neue Album von Charlie XCX, Rock Music, geht unsere Frühschicht leider zu Ende. Felix, ich hoffe, dir hat's gefallen.
1: Mir hat's sehr, sehr gut gefallen mal wieder. Ich hoffe, unseren HörerInnen hat's auch sehr gut gefallen.
0: Das hoffe ich auch. Wir haben gerade schon gesagt, die Spätschicht um 17 Uhr, hört da gerne rein. Außerdem gibt's noch die Musikhalde um 20 Uhr mit Moritz Morsch, der über
1: Rock am Ring.
0: Rock am Ring, genau. Rock am Ring spricht. Hört da gerne rein. Ansonsten bleibt uns, glaube ich, nichts mehr zu sagen, außer habt noch einen wunderschönen Mittwoch und ciao.
1: Bis in 2 Wochen.
2: Tschüss.

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1: Mit Lea Groher. In der Demokratischen Republik Kongo steigen die Fallzahlen nach dem Ebola-Ausbruch weiter an. Das berichtet die Tagesschau. Aktuell seien 48 Todesfälle bestätigt worden. Laut Hilfsorganisationen erschweren auch die drastischen Kürzungen bei der Humanhilfe die Eindämmung der Infektionskrankheit. Zudem sei die Lage sehr kompliziert, da im Osten Rebellengruppen gegeneinander kämpfen. Die Ukraine startet einen Drohnenangriff auf Russland. Das berichtet die Tagesschau. Russische Behörden zufolge wurden sowohl ein Linienbus als auch ein Ölterminal bei St. Petersburg betroffen. Die Ukraine bestätigte die Angriffe, betonte aber nochmals ihre Pläne, nur militärisch relevante Ziele anzugreifen. Trotzdem sei bei den Angriffen auch russische Zivilisten getötet worden. BSW-Gründerin Sarah Wagenknecht fordert eine überparteiliche Ministerpräsidentin unter Einbezug der AfD. Das berichtet die Welt. Hintergrund sind die bevorstehenden Landtagswahlen in Sachsen-Anhalt und Mecklenburg-Vorpommern. Wagenknecht betonte zudem die Ablehnung ihrer Partei hinsichtlich der Brandmauer und kritisierte einen Anschluss der AfD, da es undemokratisch sei. Sie plädierte dafür, den Wählerwillen stärker zu berücksichtigen. In Dortmund ereignete sich letzte Nacht eine Geiselnahme. Das berichtet ZDF heute. In der Nacht von Dienstag auf Mittwoch verschanzte sich ein 51-jähriger Mann mit seinen drei Kindern in deren Wohnung. Nach langen Gesprächen mit den Einsatzkräften verließ der Mann gegen 3.30 Uhr die Wohnung und stellte sich. Die Kinder bleiben unverletzt.
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1: Aktuell haben wir es hier auf dem Campus bewölkt. Bewölktes Wetter bei 14 Grad. Im Laufe des Tages steigen die Temperaturen dann noch auf 17 Grad und es können vereinzelt Schauer dazukommen. Der nächste Tag begrüßt uns dann mit 14 Grad und auch wieder verregnetem Wetter.
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1: Der WDR-Verkehr hat aktuell keine Meldungen für euch. CT wünscht euch weiterhin eine gute Fahrt.

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1: Mit Lea Groher. In der Demokratischen Republik Kongo steigt die Fallzahl nach der Ebola-Ausbruch weiter an. Das berichtet die Tagesschau. Aktuell seien 48 Todesfälle bestätigt worden. Laut Hilfsorganisationen erschweren auch die drastischen Kürzungen bei der Humanhilfe die Eindämmung der Infektionskrankheit. Zudem sei die Lage sehr komplex, da im Osten Rebellengruppen gegeneinander kämpfen. Die Ukraine startet einen Drohnenangriff auf Russland. Das berichtet die Tagesschau. Russische Behörden zufolge wurden sowohl ein Linienbus als auch ein Ölterminal bei St. Petersburg betroffen. Die Ukraine bestätigt die Angriffe, betonte aber nochmals ihre Pläne, nur militärisch relevante Ziele anzugreifen. Trotzdem sei bei den Angriffen auch russische Zivilisten getötet worden. BSW-Gründerin Sarah Wagenknecht fordert einen überparteilichen Ministerpräsidenten unter Einbeziehung der AfD. Das berichtet die Welt. Hintergrund sind die bevorstehenden Landestagswahlen in Sachsen-Anhalt und Mecklenburg-Vorpommern. Wagenknecht betonte zudem die Ablehnung ihrer Partei hinsichtlich der Brandmauer und kritisierte einen Anschluss der AfD, da es undemokratisch sei. Sie plädierte dafür, den Wählerwillen stärker zu berücksichtigen. In Dortmund ereignete sich letzte Nacht eine Geiselnahme. Das berichtet ZDF heute. In der Nacht von Dienstag auf Mittwoch verschanzte sich ein 51-jähriger Mann mit seinen drei Kindern in deren Wohnung. Nach einem langen Gespräch mit den Einsatzkräften verließ der Mann gegen 3.30 Uhr die Wohnung und stellte sich. Die Kinder bleiben unverletzt.
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1: Aktuell haben wir es hier auf dem Campus bewölktes Wetter bei rund 14 Grad. Im Laufe des Tages steigen die Temperaturen dann noch auf 17 Grad und es können vereinzelt ein paar Schauer dazukommen. Der nächste Tag begrüßt uns dann mit 14 Grad und auch wieder verregnetem Wetter.
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1: Der WDR-Verkehr hat eine Meldung für euch. A45 Hagen Richtung Dortmund zwischen Kreuz Hagen und Westhofer Kreuz. 5 Kilometer stockender Verkehr. CT wünscht euch weiterhin eine gute Fahrt.

0: Im Komponentenessen könnt ihr heute wählen zwischen Bodenschnitzel mit Preiselbeeren und Emmentaler Schnitzel mit Preiselbeeren. Das Aktionsmenü bietet euch Caesar Bowls mit Putenbruststreifen. Beim Sprinter steht heute afrikanisches Stew mit Erdnuss, dazu Couscous und Linseneintopf mit Geflügelbockwurst auf dem Speiseplan.
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2: Bei Kafka on the Shore handelt es sich um einen 2002 erschienenen Roman von Haruki Murakami. In dem Roman folgen wir den beiden Protagonisten Kafka Tamura und Satsuro Nakata, deren Geschichten erstmals unabhängig voneinander geschehen. In den ungeraden Kapiteln wird die Geschichte von Kafka erzählt. Dieser haut nach seinem 15. Geburtstag von zu Hause ab und kommt später in einer privaten Bücherei unter. In den geraden Kapiteln folgen wir der Geschichte von Nakata, der zwar nicht lesen und schreiben, dafür aber mit Katzen sprechen kann. Nachdem Nakata jemanden umgebracht hat, begibt er sich auf eine Reise, dessen Ziel er noch nicht kennt. Die beiden Figuren treffen zwar nie aufeinander, aber ihre Geschichten sind auf magische Weise miteinander verwoben. Ich bin generell ein großer Fan von Murakamis Geschichten, die immer etwas Magisches und gleichzeitig etwas sehr Surreales und Gruseliges haben. Besonders dieser surreale und magische Aspekt ist in Kafka on the Shore sehr dominant und macht die Geschichte so faszinierend. Murakami erschafft durch seinen Schreibstil auch eine sehr lebendige Welt, in die man an manchen Stellen gerne eintauchen würde, aber an anderen Stellen sehr froh ist, dass es sich nur um eine Geschichte handelt. Ich finde es als Leserin auch sehr cool, dass Murakami am Ende nicht einfach alle Erzählstränge auflöst und ein Happy End schafft, sondern den Leser die Möglichkeit lässt, sich selber zu überlegen, wie die Geschichten weitergehen, warum die Ereignisse passiert sind und wie sie zusammenhängen. Ich kehre immer wieder gerne zu diesem Buch zurück und es zieht mich jedes Mal wieder in seinen Bann. Ihr könnt das Buch überall erwerben, wo es Bücher gibt.

globale Klimasystem und dem Lebensraum von zahlreichen Organismen gilt der Ozean noch als sehr wenig erforscht. Schätzungen zufolge gibt es über 2,2 Millionen marine Arten, von denen aber 90% noch nicht wissenschaftlich beschrieben ist. Forschende von Saedi haben Daten von rund 48 Millionen verfügbaren Datensätzen mit Informationen zu rund 181.000 marinen Arten ausgewertet. Sie unterteilten nach Tiefe und Region. Etwa

und sich so die tatsächliche Vielfalt des Lebens in der Ozean realistisch erfassen und wirksam schützen lässt. 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Es gibt Hoffnung für Menschen mit Bauchspeicheldrüsenkrebs. Ein neues Medikament verdoppelt die Überlebensdauer von Patienten mit metastasierendem Pankreaskrebs und bremst die fortschreitende tödliche Tumorerkrankung. Das Forschungsteam um Alden O'Reilly vom Memorial Sloan Kettering Center in New York hat einen Wirkstoff entwickelt und getestet, der an einem Haupttreiber für aggressiven Pankreaskrebs ansetzt, einem sogenannten RS-Onkogen. Dieses Gen gilt bei rund 90% der Patienten als mutiert und dadurch überaktiv. Der neu entwickelte Wirkstoff Daraxonrasib hemmt die Signalwege des mutierenden

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1: Mit Lea Groher. In der Demokratischen Republik Kongo steigt die Zahl nach der Ebola-Ausbruch weiter an. Das berichtet die Tagesschau. Aktuell seien 48 Todesfälle bestätigt worden. Laut Hilfsorganisationen erschwert auch die drastische Kürzung bei der humanitären Hilfe die Eindämmung der Infektionskrankheit. Zudem sei die Lage sehr kompliziert, da im Osten Rebellengruppen gegeneinander kämpfen. Die Ukraine startet einen Drohnenangriff auf Russland. Das berichtet die Tagesschau. Laut russischen Behörden wurde sowohl ein Linienbus als auch ein Ölterminal bei St. Petersburg getroffen. Die Ukraine bestätigte die Angriffe, betonte aber nochmals ihre Pläne, nur militärisch relevante Ziele anzugreifen. Trotzdem seien bei dem Angriff auch russische Zivilisten getötet worden. BSW-Gründerin Sarah Wagenknecht fordert eine überparteiliche Ministerpräsidentin unter Einbezug der AfD. Das berichtet die Welt. Hintergrund sind die bevorstehenden Landestagswahlen in Sachsen-Anhalt und Mecklenburg-Vorpommern. Wagenknecht betonte zudem die Ablehnung ihrer Partei hinsichtlich der Brandmauer und kritisierte einen Anschluss der AfD, das undemokratisch sei. Sie plädierte dafür, den Wählerwillen stärker zu berücksichtigen. In Dortmund ereignete sich letzte Nacht eine Geiselnahme. Das berichtet der ZDF. Das berichtet ZDF heute. In der Nacht von Dienstag auf Mittwoch verschanzte sich ein 51-jähriger Mann mit seinen drei Kindern in deren Wohnung. Nach langen Gesprächen mit den Einsatzkräften verließ der Mann gegen 3.30 Uhr die Wohnung und stellte sich. Die Kinder bleiben unverletzt.
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1: Aktuell haben wir sie auf dem Campus bewölkt im Wetter bei 14 Grad. Im Laufe des Tages steigen die Temperaturen auf 17 Grad, aber es können vereinzelt Schauer dazukommen. Der nächste Tag begrüßt uns dann mit 14 Grad und auch verregtem Wetter.
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1: Der WDR-Verkehr hat aktuell drei Meldungen für euch. Einmal die A40 Dortmund Richtung Duisburg zwischen Bochum-Wattenscheid-West und Dreieckessen-Ost, 3 Kilometer stockender Verkehr. A43 Wuppertal Richtung Recklinghausen zwischen Bochum-Witten und Kreuzherne etwa 10 Minuten plus, 6 Kilometer stockender Verkehr. Und zuletzt einmal noch die A52 Düsseldorf Richtung Essen zwischen Essen-Rüttenscheid und Dreieckessen-Ost etwa 10 Minuten plus, 3 Kilometer Stau. CT wünscht euch weiterhin eine gute Fahrt.

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1: Es ist kurz nach 8 und ihr hört die Frühschicht bei CT, das Radio. Mit dabei sind Nachrichtensprecherin Linda Federmann. Guten Morgen.
2: Guten Morgen.
1: Und der Mann, der mit 18 Jahren behauptet hat, er sei mit 25 Jahren Millionär. Naja, wir werden sehen. Felix Jung.
3: Ich gebe die Hoffnung nicht auf.
4: 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Auf einem anderen Song, Just Say No, werden Aussagen missbräuchlicher Männer wiedergegeben und in eine wütende feministische Hymne verpackt. Mich hat der Song dadurch sofort an Olivia Rodrigos wütendere Lieder erinnert, sowas wie, es fällt mir der Songtitel nicht ein. Vielleicht fällt euch ja einer ein.
2: Papa, ich freue mich, dass du da bist, aber hast du auch Sticker dabei?
1: Ja, so in etwa war das. Also ich glaube, die Freude ist dann auch rapide gesunken, wenn er die nicht dabei hatte. Also das war dann schon so, dass er dann für eine Stunde so ein bisschen geschannt wurde, dass wir nicht mehr so richtig mit dem geredet haben.

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2: Bei Kafka on the Shore handelt es sich um einen 2002 erschienenen Roman von Haruki Murakami. In dem Roman folgen wir den beiden Protagonisten Kafka Tamura und Satsuro Nakata, deren Geschichten erstmals unabhängig voneinander geschehen. In den ungeraden Kapiteln wird die Geschichte von Kafka erzählt. Dieser haut nach seinem 15. Geburtstag von zu Hause ab und kommt später in einer privaten Bücherei unter. In den geraden Kapiteln folgen wir der Geschichte von Nakata, der zwar nicht lesen und schreiben, dafür aber mit Katzen sprechen kann. Nachdem Nakata jemanden umgebracht hat, begibt er sich auf eine Reise, dessen Ziel er noch nicht kennt. Die beiden Figuren treffen zwar nie aufeinander, aber ihre Geschichten sind auf magische Weise miteinander verwoben. Ich bin generell ein großer Fan von Murakamis Geschichten, die immer etwas Magisches und gleichzeitig etwas sehr Surreales und Gruseliges haben. Besonders dieser surreale und magische Aspekt ist in Kafka on the Shore sehr dominant und macht die Geschichte so faszinierend. Murakami erschafft durch seinen Schreibstil auch eine sehr lebendige Welt, in die man an manchen Stellen gerne eintauchen würde, aber an anderen Stellen sehr froh ist, dass es sich nur um eine Geschichte handelt. Ich finde es als Leserin auch sehr cool, dass Murakami am Ende nicht einfach alle Erzählstränge auflöst und ein Happy End schafft, sondern den Leser die Möglichkeit lässt, sich selber zu überlegen, wie die Geschichten weitergehen, warum die Ereignisse passiert sind und wie sie zusammenhängen. Ich kehre immer wieder gerne zu diesem Buch zurück und das zieht mich jedes Mal wieder in seinen Bann. Ihr könnt das Buch überall erwerben, wo es Bücher gibt.

globale Klimasystem und dem Lebensraum von zahlreichen Organismen gilt der Ozean noch als sehr wenig erforscht. Schätzungen zufolge gibt es über 2,2 Millionen marine Arten, von denen aber 90% noch nicht wissenschaftlich beschrieben ist. Forscher

und sich so die tatsächliche Vielfalt des Lebens in der Ozean realistisch erfassen und wirksam schützen lässt. 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Es gibt Hoffnung für Menschen mit Bauchspeicheldrüsenkrebs. Ein neues Medikament verdoppelt die Überlebensdauer von Patienten mit metastasierendem Pankreaskrebs und bremst die fortschreitende tödliche Tumorerkrankung. Das Forschungsteam um Alden O'Reilly vom Memorial Sloan Kettering Center in New York hat einen Wirkstoff entwickelt und getestet, der an einem Haupttreiber für aggressiven Pankreaskrebs ansetzt, einem sogenannten RS-Oncogen. Dieses Gen gilt bei rund 90% der Patienten als mutiert und dadurch überaktiv. Der neu entwickelte Wirkstoff Daraxonrasib hemmt die Signalwege des mutierenden RS-Oncogens und wird als Tablette eingenommen. Bei einer Testung, bei der die eine Hälfte der Erkrankten weiter die normale Chemotherapie bekam und die andere Hälfte den neuen Wirkstoff, ergab sich, dass die Patienten mit dem Daraxonrasib rund doppelt so lange überlebten als die mit Chemotherapie.

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1: Mit Lea Groher. In der Demokratischen Republik Kongo steigt die Fallzahl nach dem Ebola-Ausbruch weiter an. Das berichtet die Tagesschau. Aktuell seien 48 Todesfälle bestätigt worden. Die Ukraine startet einen Drohnenangriff auf Russland. Das berichtet die Tagesschau. Russische Behörden zufolge wurden sowohl ein Linienbus als auch ein Ölterminal bei St. Petersburg getroffen. BSW-Gründerin Sarah Wagenknecht fordert eine überparteiliche Ministerpräsidentin unter Einbezug der AfD. Das berichtet die Welt. Hintergrund sind die bevorstehenden Landestagswahlen in Sachsen-Anhalt und Mecklenburg-Vorpommern. In Dortmund ereignet sich letzte Nacht eine Geiselnahme. Das berichtet ZDF heute. In der Nacht vom Dienstag auf Mittwoch verschanzt sich ein 51-jähriger Mann mit seinen drei Kindern in deren Wohnung.
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2: Wir haben aktuell 19 Grad auf dem Campus und es ist leicht bedeckt. Gegen 19 Uhr kann es dann zu leichtem Regen kommen. Heute Nacht kühlt es sich auf 14 Grad ab mit immer wiederkehrenden Regenschauern. Morgen geht es wolkig und regnerisch weiter. Gegen Nachmittag und Abend kann es zu leichten Stürmen kommen. Nehmt am besten immer mal einen Regenschirm mit.
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2: Der WDR Verkehr hat 4 Meldungen für euch. Die A40, Essen Richtung Dortmund, zwischen Bochum-Wattenscheid-West und Bochum-Hapan. Da sind gerade 15 Minuten plus bei 7 Kilometer stockendem Verkehr. Sowie die A40 Dortmund Richtung Essen, zwischen Dortmund-Barob und Kreuz-Bochum. Da sind gerade 10 Minuten plus bei 4 Kilometer stockendem Verkehr. Dann haben wir noch die A43, Wuppertal Richtung Recklinghausen, zwischen Bochum-Witten und Kreuz-Herne. Da sind gerade 30 Minuten plus bei mehr als 10 Kilometer Stau. Sowie die 448 Südumfahrung Bochum zwischen Dreieck Bochum West und Bochum Wiemelhausen. Da sind gerade 3 Kilometer stockender Verkehr. Wir wünschen euch weiterhin eine gute Fahrt.
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2: Wir haben 17.02 Uhr. Ihr hört CT, das Radio mit Paula Kopatz und Julia Baumann. Hallo.
3: Hi.
2: Schön, euch wieder zu hören und schön, uns wieder zu hören. Die Nachrichten spricht für uns heute Lea Grohe.
1: Hallöchen. Lea.
2: Schön, dass du wieder da bist.
1: Immer doch.
2: Und wir haben auch einiges vor. Wir haben tatsächlich einen ganz bunten Haufen an Themen heute. Wir reden jetzt aber erstmal gleich aus angegebenem Anlass von Julia aus über die Bachelorphase, in der wir alle irgendwann mal stecken werden oder schon gesteckt haben. Wir machen aber erstmal weiter oder fangen erstmal an mit ein bisschen Musik. Und zwar Linkin B von Killela.

0: mal ganz ehrlich, dass ich hier gerade stehe, ja, das ist auch so eine Sache und eher eine Unwahrscheinlichkeit, denn ich schreibe gerade meine Bachelorarbeit. Und ja, ich würde lügen, wenn ich sage, dass ich im Stress bin, denn der geht wahrscheinlich wie immer erst eine Woche vor der Abgabe los, aber die ist auch so in 3 bis 4 Wochen. Mir geht es ja eher darum, dass die Bachelorarbeit gar nicht mehr aus meinem Kopf geht. Man fragt sich die ganze Zeit, was könnte ich noch schreiben? Wird das abgeschrieben? Nee, ich habe ja zitiert und auch als Vergleich markiert. Und dann noch die ganzen Sachen mit dem Prüfungsamt, die wollen ja irgendwie auch das ganze Leben nachgewiesen haben. Aber mir geht's ja jetzt so. Paula, du hast den ganzen Stress ja zum Glück schon hinter dir. Wie war es denn bei dir damals?
1: Ja, ich wünschte, ich könnte jetzt so richtig cool antworten und sagen, das war gar kein Ding. Ich habe den Bums in 4 Wochen durchgeschrieben und dann hatte ich die beste Zeit meines Lebens. Aber es war richtig, richtig schlimm, muss ich ehrlich sagen. Ich hatte die ganze Zeit Angst, was falsch zu machen. Ich hatte die ganze Zeit Angst, für KI-Plagiat zu machen, obwohl ich es nicht getan habe. Und irgendwie fand ich es einfach richtig, richtig stressig. Deswegen habe ich mein komplettes Mitgefühl geht gerade da mit dir mit. Und ich finde es so krass, dass du trotzdem hier stehst, weil ich glaube, ich habe einfach irgendwie sehr, sehr oft einfach nur geweint.
0: Mir geht es da ja irgendwie ähnlich. Ich fühle mich einfach innerlich so ein bisschen unruhig deswegen. Aber wir möchten euch jetzt natürlich auch keine Angst machen. Also auch die Bachelorarbeit schafft ihr sicher. Wir wollen jetzt keinen davon abstrecken, auf einmal das Studium hier abzubrechen, weil ihr jetzt gesagt habt, ach ja, bei CD gehört, die Bachelorarbeit ist so stressig. Nein, das wird schon alles. Sucht euch ein Thema aus, was euch Spaß macht. Das wird schon alles super. Aber wir machen hier jetzt erstmal weiter mit Musik.

0: Salve omnes. Wenn dieser Satz etwas sagt, dürfte wohl vor nicht allzu langer Zeit sein Latinum gemacht haben oder zu der seltenen Gruppe der Leute gehören, die sich freiwillig mit der antiken westlichen Literatur und ihrer Sprachen befassen. Auch im akademischen Kontext befasst man sich damit. Hierbei spricht man von der Disziplin der klassischen Philologie. Dr. Maurice Paroussel, wissenschaftlicher Mitarbeiter der Fakultät für klassische Philologie an der Ruhr-Universität Bochum, gibt einen Überblick über Inhalte, Vorgehensweisen und Themenfelder.
1: Also klassische Philologie ist die Beschäftigung mit der antiken Literatur, heißt faktisch mit der Literatur der Römer und Griechen, das heißt eben lateinische und altgriechische Literatur. Und der Begriff klassische Philologie ist da letztendlich ganz allgemein, das heißt, sie können sowohl in den Bereich der Altertumswissenschaften gehen, das heißt, sich mehr oder weniger mit den Inhalten der Texte befassen, die Rekonstruktion dieser Texte, also sprich die Text-, Geschichte- und Editionswissenschaft, die Beschäftigung mit der Literatur selbst. Die meisten Leute bei uns studieren fürs Lehramt, aber wir haben auch immer wieder zahlreiche Leute, die damit in die Wissenschaft gehen.
0: Wie man sehen kann, besteht klassische Philologie aus mehr als stumpf lateinische Konjugationstabellen auswendig lernen oder antikes griechisches Drama analysieren. Und auch der spätere berufliche Werdegang lässt sich vielfältig gestalten. Doch welchen Wert hat die Auseinandersetzung mit den Inhalten der klassischen Philologie außerhalb der universitären und schulischen Kontexte? Bei den Sprachen handelt es sich zwar um tote Sprachen, die in dieser Form heute nicht mehr gesprochen werden, doch die umfassende und interdisziplinäre Beschäftigung damit erweckt diese wieder zum Leben. Die Rezeptions- und Weiterverarbeitungsgeschichte der antiken Literatur zieht sich bis in die Moderne. Könnte es also doch einen persönlichen Mehrwert haben, sich mit der Antike und ihren literarischen, gesellschaftlichen und politischen Produktionen und Systemen zu befassen, oder tun wir das vielleicht sogar tagtäglich, ohne uns darüber bewusst zu sein?
1: Richtig ist, dass die beiden Sprachen in dieser Form heute nicht mehr gesprochen werden, aber zahlreiche Werke dieser Literatur zählen eben immer noch zur Weltliteratur, da muss ich gar nicht anfangen mit Homer, jeder kennt solche Werke, und allein das Miteinander, wie wir in modernen Gesellschaften miteinander leben, fußt auf antiken Ideen, unsere gesamte westeuropäische Kultur fußt auf der antiken Kultur. Man könnte tatsächlich sagen, dass eigentlich sämtliche Lebens- und Gesellschaftsformen, die wir heute haben, letztendlich auf die Antike zurückgehen.
0: Dinge, die für uns also selbstverständlich sind, wie die Demokratie als Form der politischen Teilhabe oder Form des sozialen Miteinanders, haben ihren Ursprung in der Antike. Keine Sorge, für einen Einblick in diese Zeit ist kein umfangreiches Studium der klassischen Philologie notwendig. Einer der vielen damaligen zeitgenössischen Autoren verfasste sein Werk mit dem Gedanken im Kopf, das Leben in der Antike mit allen seinen Facetten möglichst komprimiert für euch darzustellen. Bei dem Werk handelt es sich um die Metamorphosen von Apuleius und Maudarus. Dieses 11 Bücher umfassende Werk fasst komprimiert die wichtigsten Facetten des antiken Zusammenlebens, des politischen Miteinander, des religiösen Lebens und des Menschenlebens zusammen. Falls ihr also noch keine Beschäftigung für heute Abend habt, könnt ihr euch das Werk anschaffen und direkt in diese faszinierende Welt eintauchen. Vale!
2: CT-Reporter Georgios Karagiorgos hat uns hier definitiv die Totensprachen nähergebracht. Falls du durch den Beitrag nun motiviert bist, dein fehlendes Latinum nachzuholen, informier dich doch mal auf der Seite der RUB zum Studiengang der klassischen Philologie oder dem neuen Bachelorstudiengang Classics.

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1: Mit Lea Groher. In der Demokratischen Republik Kongo steigt die Fallzahl nach dem Ebola-Ausbruch weiter an. Das berichtet die Tagesschau. Aktuell seien 48 Todesfälle bestätigt worden. Laut Hilfsorganisationen erschweren auch die drastischen Kürzungen bei der humanitären Hilfe die Eindämmung der Infektionskrankheit. Zudem sei die Lage sehr komplex, da im Osten Rebellengruppen gegeneinander kämpfen. Die Ukraine startet einen Drohnenangriff auf Russland. Das berichtet die Tagesschau. Russische Behörden zufolge wurde sowohl ein Linienbus als auch ein Ölterminal bei St. Petersburg getroffen. Die Ukraine bestätigte die Angriffe, betonte aber nochmals ihre Pläne, nur militärisch relevante Ziele anzugreifen. Trotzdem sei bei den Angriffen auch russische Zivilisten getötet worden. BSW-Gründerin Sarah Wagenknecht fordert einen überparteilichen Ministerpräsidenten unter Einbezug der AfD. Das berichtet die Welt. Hintergrund sind die bevorstehenden Landestagswahlen in Sachsen-Anhalt und Mecklenburg-Vorpommern. Wagenknecht betonte zudem die Ablehnung ihrer Partei hinsichtlich der Brandmauer und kritisierte einen Anschluss der AfD, das undemokratisch sei. Sie plädierte dafür, den Wählerwillen stärker zu berücksichtigen. In Dortmund ereignete sich letzte Nacht eine Geiselnahme. Das berichtet ZDF heute. In der Nacht von Dienstag auf Mittwoch verschanzte sich ein 51-jähriger Mann mit seinen drei Kindern in deren Wohnung. Nach einem langen Gespräch mit den Einsatzkräften verließ der Mann gegen 3.30 Uhr die Wohnung und stellte sich. Die Kinder blieben unverletzt.
0: Das Wetter.
2: Auf dem Campus sind es aktuell 18 Grad und der Himmel ist bewölkt. Heute im Laufe des Abends kühlt es sich aber noch auf 15 Grad ab. Morgen geht es mit 15 Grad weiter und es soll zeitweise regnen. Macht euch also entweder einen ruhigen Feiertag zu Hause oder nehmt einen Regenschirm mit.
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2: Der WDR-Verkehr hat aktuell 4 Meldungen für euch. Die A42 Kamm-Lindfort Richtung Dortmund zwischen Gelsenkirchenzentrum und Kreuz Herne mit etwa 45 Minuten plus und 8 Kilometer Stau. Die A43 Wuppertal Richtung Recklinghausen zwischen Wittenherbitte und Kreuz Herne, da sind 30 Minuten plus bei etwa 15 Kilometer Stau. Und noch die A40 Richtung Dortmund-Duisburg zwischen Dortmund-Barob und Dreieck-Essen-Ost, auch da sind 45 Minuten plus bei mehr als 20 Kilometern stockenden Verkehr. Und nochmal die A40 Essen Richtung Dortmund zwischen Gelsenkirchen-Süd und Bochum-Zentrum, da gibt es nur 10 Minuten plus bei 4 Kilometer stockendem Verkehr. Kommt weiter trotzdem sicher und gut an euer Ziel.
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3: Hallöchen, wir haben 17.32 Uhr und ihr hört City das Radio mit Paula und Julia. Und wir befinden uns schon mitten im Sommersemester 2026. Das ging mal wieder richtig, richtig schnell. Ja, für Sommersemester, die Sonne scheint so, naja, mal mehr, mal weniger. Aber auf dem Campus gibt es trotzdem einiges zu finden. Und das schauen wir uns gleich nochmal an. Jetzt machen wir erstmal weiter mit Real Life von Melanie Baker.

0: Heute findet auf dem RUB Campus mal wieder ein Event statt. RUB 61. Anlässlich des 61. Jubiläums der Ruhr-Uni hat der AStA einen Ständemarkt organisiert. Fachschaften und andere Angehörige der RUB haben auf dem Nordforum ihre Stände aufgestellt, an denen Drinks, Snacks und verschiedene Aktionen angeboten werden. Greta Tripp hat für uns vorbeigeschaut und ein paar Studis nach ihren Lieblingsständen gefragt.
1: Der beste Stand auf dem Markt ist für mich jetzt aktuell die anatolische Küche.
2: Der Slush-Eis-Stand von Psychologie.
3: Ich würde mich bei Psychologie anschließen.
4: Der Physikstand ist natürlich phänomenal. Den besten Cocktail überhaupt natürlich. Ansonsten die Chemiker hatten, glaube ich.
5: Die haben Krebs, das ist auch sehr gut.
6: Die Waffeln sind cool. Und der Navi-Stand.
7: Ja, ich finde auch die Psychologen cool mit ihren Seifenblasen.
8: Das Repair-Café.
9: Ja, ich finde das Repair-Café super. Das ist eine tolle Sache.
0: RUB 61 soll das Sommerfestival-Feeling auf den Campus bringen. Das Wetter spielt zwar heute nicht ganz mit, aber mit einem erfrischenden Getränk lässt sich das doch bestimmt ausgleichen. Was ist denn da das Beste, was sich dafür finden lässt?
10: Die Limonade.
11: Sekt Martes beste Getränk.
12: Von Etit hier.
13: Zitronenlimo, das hört sich gut an.
2: Ich würde jetzt mal tippen, die Zitronenlimonade.
4: Natürlich unseren Physiker-Drink. Und von den Vivis. Die Drinks waren auch sehr lecker.
0: Das waren ein paar Eindrücke von RUB 61. Der Markt hat heute noch bis 20 Uhr geöffnet. Schaut doch also mal am Nordforum vorbei. Vielleicht könnt ihr euch auch euer ganz persönliches Lieblingsgetränk finden.

0: Habt ihr Lust, euch in eine surreale Welt zu begeben, in der Menschen mit Katzen sprechen? Dann ist folgendes Buch perfekt für euch.
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2: Bei Kafka on the Shore handelt es sich um einen 2002 erschienenen Roman von Haruki Murakami. In dem Roman folgen wir den beiden Protagonisten Kafka Tamura und Satsuro Nakata, deren Geschichten erstmals unabhängig voneinander geschehen. In den ungeraden Kapiteln wird die Geschichte von Kafka erzählt. Dieser haut nach seinem 15. Geburtstag von zu Hause ab und kommt später in einer privaten Bücherei unter. In den geraden Kapiteln folgen wir der Geschichte von Nakata, der zwar nicht lesen und schreiben, dafür aber mit Katzen sprechen kann. Nachdem Nakata jemanden umgebracht hat, begibt er sich auf eine Reise, dessen Ziel er noch nicht kennt. Die beiden Figuren treffen zwar nie aufeinander, aber ihre Geschichten sind auf magische Weise miteinander verwoben. Ich bin generell ein großer Fan von Murakamis Geschichten, die immer etwas Magisches und gleichzeitig etwas sehr Surreales und Gruseliges haben. Besonders dieser surreale und magische Aspekt ist in Kafka on the Shore sehr dominant und macht die Geschichte so faszinierend. Murakami erschafft durch seinen Schreibstil auch eine sehr lebendige Welt, in die man an manchen Stellen gerne eintauchen würde, aber an anderen Stellen sehr froh ist, dass es sich nur um eine Geschichte handelt. Ich finde es als Leserin auch sehr cool, dass Murakami am Ende nicht einfach alle Erzählstränge auflöst und ein Happy End schafft, sondern den LeserInnen die Möglichkeit lässt, sich selber zu überlegen,

wie die Geschichten weitergehen, warum die Ereignisse passiert sind und wie sie zusammenhängen. Ich kehre immer wieder gerne zu diesem Buch zurück und es zieht mich jedes Mal wieder in seinen Bann. Ihr könnt das Buch überall erwerben, wo es Bücher gibt.

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1: Mir geht es ja jedes Mal gleich, wenn ich durch die Stadt laufe. Früher oder später gehe ich in den nächsten Buchladen. Ist einfach so. Nur was holen. So wie immer ein Thriller, mal wieder Fantasy, mal was ganz anderes. Mir fällt die Wahl meistens sehr schwer. Aber da gibt es ja eine Möglichkeit, mal was Neues auszuprobieren. A blind date with a book. Mal eine kurze Erklärung für die, die es nicht kennen. Man kauft und liest dann ein Buch, ohne das Cover, den Titel oder den Autor zu kennen. Die Bücher sind meistens in braunem Packpapier oder ähnlichem eingepackt, manchmal noch ein bisschen schön verziert und meistens stehen ein paar kurze Wörter als Beschreibung mit drauf. Man lässt sich also nicht von Vorurteilen, das Cover gefällt mir nicht oder den Autor mag ich nicht, leiten, sondern man findet auch einfach mal ein neues Genre oder einen neuen Autor. Einfach mal also ein Blind Date mit einem Buch und das kann man natürlich auch weiter verschenken. Paula, wie würdest du zum Beispiel reagieren, wenn ich dir jetzt so ein braunes Packpapier Buch schenken würde und du wüsstest so gar nicht, also ist ja wie ein normales Geschenk, aber auch wenn ich das vielleicht einfach so gekauft hätte.
2: Ich finde das eigentlich richtig, richtig süß, im Generellen auch einfach in die Bibliothek zu gehen oder in den Buchhandel zu gehen und sich dann da ein Buch rauszuholen, weil ich bin auch ein Mensch, ich stehe wirklich 45 Minuten im Buchhandel und gucke mir wirklich alle Sachen an, lese mir alles durch und manchmal kann das ganz nervig sein und ich finde das dann ganz süß, dass man das einfach mit nach Hause nimmt und sich dann so überraschen lässt. Ich muss aber auch sagen, dass ich auch teilweise schon schlechte Erfahrungen damit hatte und mir dann den Text durchgelesen habe und gemerkt habe, dass ist gar nichts für mich. Noch süßer ist es natürlich, wenn du von jemandem, der dir nahesteht, irgendwie das Geschenk bekommst, weil dann ist ja meistens schon so ein kleiner Hintergedanke, ob einem das gefallen kann.
1: Ja, da geht es mir auf jeden Fall ganz genauso. Also ich finde, es gibt eigentlich nichts Schöneres, dass man denkt, die Person hat sich wirklich Gedanken gemacht, dass das mir gefallen könnte. Ich gehe da jetzt einfach mal mit der Einstellung rein, dass sich ja vielleicht auch irgendeine Buchhändlerin oder irgendein Buchhändler gedacht hat, das könnte der breiten Masse gefallen, und zwar, aber das könnte jemandem gefallen, ich könnte damit jemandem eine Freude machen. Also vielleicht einfach mal ausprobieren oder auch einfach mal irgendwas lesen, was ihr vielleicht noch zu Hause findet.

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1: Mit Lea Groher. In der Demokratischen Republik Kongo steigt die Fallzahl nach dem Ebola-Ausbruch weiter an. Das berichtet die Tagesschau. Aktuell seien 48 Todesfälle bestätigt worden. Die Ukraine startet einen Drohnenangriff auf Russland. Das berichtet die Tagesschau. Nach russischen Behörden zufolge wurden sowohl ein Linienbus als auch ein Ölterminal bei St. Petersburg getroffen. BSW-Gründerin Sarah Wagenknecht fordert einen überparteilichen Ministerpräsidenten unter Einbezug der AfD. Das berichtet die Welt. Hintergrund sind die bevorstehenden Landestagswahlen in Sachsen-Anhalt und Mecklenburg-Vorpommern. In Dortmund ereignet sich letzte Nacht eine Geiselnahme. Das berichtet ZDF heute. In der Nacht von Dienstag auf Mittwoch verschanzte sich ein 51-jähriger Mann mit seinen drei Kindern in deren Wohnung.
0: Das Wetter.
2: Auf dem Campus sind es aktuell 19 Grad und es ist bedeckt. Gegen 19 Uhr kann es zu leichtem Regen kommen. Heute Nacht kühlt es sich auf 14 Grad ab, mit immer wiederkehrenden Regenschauern. Morgen geht es wolkig weiter und es kann auch immer wieder zu Regen neigen. Gegen Nachmittag und Abend kann es aber auch zum Sturm kommen. Nehmt euch also am besten mal einen Regenschirm mit.
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2: Der WDR-Verkehr hat aktuell drei Meldungen für euch. Die A40 Essen Richtung Dortmund zwischen Bochum-Wattenscheid und Bochum-Zentrum mit etwa 10 Minuten plus bei 4 Kilometer Stau. Nochmal die A40 Dortmund Richtung Duisburg zwischen Bochum, Hammer und Dreieck Essen Ost etwa 30 Minuten plus bei mehr als 10 Kilometern Stau. Und die A43 Wuppertal Richtung Recklinghausen zwischen Wittenherbede und Kreuz Herne. Da sind 30 Minuten plus und etwa 15 Kilometer Stau. Kommt alle gut und sicher an euer Ziel.
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3: Wir haben jetzt in 2 Sekunden 18.02 Uhr. Ihr hört die Spätschicht mit Paula Kuppels und Julia Baumann. Hallöchen. Und ja, draußen ist es wirklich, wirklich richtig diesig. Und was kann man besser machen als bei so einem Wetter, außer ein bisschen Kunst und Kultur zu genießen? Genau das habe ich nämlich letztens auch gemacht und da reden wir gleich drüber. Jetzt machen wir aber erstmal mit Musik weiter. Gehört ja nämlich auch ein bisschen zu Kunst und Kultur. Wir hören Drop Dead von Olivia Rodrigo.

0: Das war Too Much Is Never Enough von Bob Moses. Ich war letztens in der Philharmonie in Essen und habe mir ein Symphonieorchester angeschaut. Und naja, was soll ich sagen? Wir haben den Altersdurchschnitt sofort so drastisch runtergezogen, da habe ich mich einfach mal wieder gefragt, warum das überhaupt so ist. Denn Angebote von Kunst und Kultur werden von jungen Menschen häufig nur teils angenommen. Und das, obwohl wir so viele Möglichkeiten hier im Ruhrgebiet haben. Ich glaube tatsächlich, ein großer Teil davon ist vor allem der Preis. Auch wenn es natürlich Studienangebote gibt, können die Preise trotzdem ziemlich hoch sein. Ich meine, wir haben diesmal 17,50 Euro gezahlt und das kann sich halt einfach nicht jeder mal eben so leisten für 2 Stunden Entertainment. Natürlich ist es super gut, dass es diese Angebote gibt. Ich meine, die Häuser kommen häufig ja kaum so bei die Runden. Ja, nur ist es für viele Studenten trotzdem manchmal nicht realistisch.
1: Ja, und jetzt muss man ja sagen, zum Glück gibt es bei uns die Studentenflatrate beim Schauspielhaus. Die ist auch super, nur teilweise ist es halt trotzdem schwierig, an Tickets zu kommen, weil die so oft einfach weg sind.
0: Das stimmt, ich habe mich auch schon so oft geärgert, dass ich keine Tickets mehr bekommen habe. Und ich glaube, es wird auch einfach viel mehr an ältere Leute advertised und gar nicht so viel an junge Leute, also die Kunst und Kultur an sich. Und das wird irgendwie nicht so richtig nahe gebracht. Und das, obwohl ja die jungen Menschen eigentlich die Zukunft der Kultur darstellen. Also ich glaube, da muss auf jeden Fall irgendwie noch ein bisschen eine andere Möglichkeit gefunden werden, dass das auf beiden Seiten irgendwie so passt, damit man auch in Zukunft nicht nur graue Haare im Publikum sieht.
1: Ja, da hast du absolut recht. Also Leute, geht doch mal wieder ins Theater oder ins Museum oder auch einfach mal wirklich in eine Philharmonie.
0: Genau, wie ich gerade schon gesagt habe, gut, Musik gehört ja auch zu Kunst und Kultur. Deswegen hören wir jetzt Forever Lover von Chinese American Beer.

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0: Wer sich schon mal das Angebot des Musischen Zentrums angeschaut hat, ist bestimmt auch schon mal über den Popcore gestolpert. Für das anstehende Konzert im Juni laufen die Proben bereits auf Hochtouren. CT-Reporterin Maike John war bei der Probe dabei.
1: Zurzeit laufen an der Ruhr-Universität Bochum die Proben des Popcores. Dieser ist Teil des musikalischen Angebots des Musischen Zentrums und wurde 2020 gegründet. Gesungen wird in diesem Ensemble alles von Pop und Rock bis hin zu Jazz und Filmmusik. Mit mehr als 150 Anmeldungen ist der Chor dieses Jahr so groß wie noch nie. Dementsprechend finden die Proben auch nicht im Musischen Zentrum statt, sondern in einem wesentlich größeren Hörsaal. Geprobt wird immer mittwochs abends. Letzte Woche war ich bei einer der Proben zu Besuch, um einmal reinzuhören und euch einen Einblick zu verschaffen.
2: So, ich bin jetzt gerade im Hörsaalzentrum der Ruhr-Universität Bochum angekommen. Hier finden nämlich im Moment die Proben des Popcores statt. Es ist jetzt gerade noch relativ leer hier. Das liegt aber wahrscheinlich daran, dass ich etwas früh bin. Ein paar Mitglieder des Vorstands und auch der Dirigent haben sich nämlich netterweise dazu bereit erklärt, ein paar Interviews mit mir zu führen. Und das machen wir jetzt vor der Probe noch.
1: Dieses Semester tritt der Chor gemeinsam mit dem Symphonischen Blasorchester der RUB auf. Die Proben finden jedoch zunächst ohne das Orchester statt. Mitgründer und Dirigent des Popchors Johannes Hanel leitet die Proben. In einem Gespräch erklärt er mir, dass die Zusammenarbeit mit dem Orchester aus musikalischer Perspektive etwas ganz Besonderes ist.
3: Ja, auf jeden Fall ist das was Besonderes. Erstmal ist es komplett was Neues, dass überhaupt ein symphonisches Blasorchester in der Größe 75 bis 80 Leute haben, die häufig oder auch noch mehr, dass man mit denen gemeinsam im Audimax dann singt, noch dazu ohne Mikrofonierung, dann mit so einem großen Chor, der wir jetzt gerade sind, mit 150 bis 200 Leute. Und das hatte ich vorher schon gesagt, es wird spannend werden, wie letztlich Popchor und das SBR im Audimax klingt. Also da bin ich wirklich sehr gespannt.
1: Da so ein großes Projekt und generell die Vorbereitungen für die Proben und das Konzert jedoch alleine nicht zu stemmen sind, ist Johannes froh, ein großes Team an seiner Seite zu haben.
3: Wir würden, glaube ich, auch gar nicht jetzt immer weiter wachsen, wenn es nicht ein fabelhaftes Team gibt. Das muss man einfach dazu sagen. Also das ist auf jeden Fall eine Teamleistung. Und ich freue mich, dass ich so viele Leute habe und auch bisher hatte, die mich da wunderbar unterstützt haben.
1: Zwei Mitglieder dieses Teams haben sich ebenfalls bereit erklärt, mit mir zu sprechen. Lilith und Marie erklären, dass Teil ihrer Aufgaben nicht nur die Organisation des Konzerts ist, sondern dass sie auch Ansprechpartner für Probleme sind und durch etwa Kennenlernabende die Gemeinschaft des Chors stärken wollen. Das Orga-Team trifft sich regelmäßig, um organisatorische Dinge zu besprechen.
4: Jetzt hatten wir halt regelmäßige Treffen auch noch mit dem SBR, wodurch wir jetzt nicht so viele eigene Orga-Treffen hatten, weil das ja sonst dann auch recht schnell recht viel wird. Aber ja.
1: Marie erklärt mir außerdem, was eigentlich das Schöne am gemeinsamen Singen im Chor ist.
5: Chor hat immer so was Verbindendes durch das Singen und es ist wirklich schön zu sehen, wie dann Jung und Alt zusammenkommen, wie verschiedene Studiengänge zusammenkommen, wie man mit Leuten spricht, mit denen man sonst wahrscheinlich nie ins Gespräch gekommen wäre und wie man einfach merkt, dass man so ein gemeinsames Projekt auf die Beine stellt und gemeinsam stolz drauf sein kann.
1: Nach den Interviews mit Johannes und den Vorstandsmitgliedern geht dann auch schon fast die Probe los.
2: So, der Saal füllt sich jetzt langsam. Es sind echt schon viele Leute da, aber wir warten noch ein bisschen.
1: Während die letzten Mitglieder eintreffen, spreche ich noch kurz mit Kiki. Sie ist seit 1,5 Jahren im Popchor und stand in diesem Rahmen auch schon einige Male mit auf der Bühne. Ich habe sie gefragt, wie das so ist und ob man sich an das Gefühl irgendwann gewöhnt.
6: Also es ist auf jeden Fall ein unglaublich schönes Gefühl, dort zu stehen und dann eben ja, dieses gemeinsame Projekt, an dem man so lange gearbeitet hat, irgendwie aufzuführen. Ja, und gerade jetzt in den letzten Semestern waren es auch noch viel mehr Menschen im Publikum. Dadurch, ja, dass so viele Menschen da sind, ist man natürlich auch immer total unter Adrenalin vorher, freut sich wahnsinnig drüber und ja, also gewöhnt man sich daran, dort zu stehen. Man kennt das Gefühl natürlich irgendwie, aber es ist jedes Mal berauschend.
1: Und dann geht auch schon die Probe los. Wie man das so kennt, singen wir uns erst einmal mit ein paar Aufwärmübungen ein.
7: Nee, fangen wir auf da und danach dürft ihr auch alle Vokale nehmen.

0: Fokus dieser Probe ist das Lied Welt in Farbe. Zunächst einmal üben wir durch gemeinsames Marschieren den Rhythmus des Liedes. Die Probe dauert etwas länger als 2 Stunden. In dieser Zeit wird im Detail an Stellen des Stücks gearbeitet, die einzelnen Stimmgruppen üben ihre Stimme und dann wird alles zusammengesetzt. Am Ende der Probe bekommen wir auch einen kleinen Einblick da rein, wie Welt in Farbe am Ende beim Konzert klingen wird.
1: 1, 2, 3.

0: Während der Probe herrscht eine echt offene und lebendige Stimmung. Man merkt, wie viel Spaß es allen macht und wie das gemeinsame Singen Freude bereitet. Alle, die Tickets für das Konzert im Juni ergattert haben, können sich auf eine echt tolle Performance freuen.
1: Am 20. Juni findet nämlich das nächste Konzert ab, aber auch wer einfach mal so mitmachen möchte, kann ab dem nächsten Semester mal im Musischen Zentrum vorbeigehen. Da geht es nämlich weiter mit den Vorbereitungen auf das nächste Konzert.
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1: Mit Lea Groher. In der Demokratischen Republik Kongo steigt die Fallzahl nach dem Ebola-Ausbruch weiter an. Das berichtet die Tagesschau. Aktuell seien 48 Todesfälle bestätigt worden. Laut Hilfsorganisationen erschweren auch die drastischen Kürzungen bei der humanitären Hilfe die Eindämmung der Infektionskrankheit. Zudem sei die Lage sehr komplex, da im Osten Rebellengruppen gegeneinander kämpfen. Die Ukraine startet einen Drohnenangriff auf Russland. Das berichtet die Tagesschau. Russische Behörden zufolge wurden sowohl ein Linienbus als auch ein Ölterminal bei St. Petersburg getroffen. Die Ukraine bestätigt die Angriffe, betont aber nochmals ihre Pläne, nur militärisch relevante Ziele anzugreifen. Trotzdem seien bei den Angriffen auch russische Zivilisten getötet worden. BSW-Gründerin Sarah Wagenknecht fordert eine überparteiliche Ministerpräsidentin unter Einbezug der AfD. Das berichtet die Welt. Hintergrund sind die bevorstehenden Landestagswahlen in Sachsen-Anhalt und Mecklenburg-Vorpommern. Wagenknecht betonte zudem die Ablehnung ihrer Partei hinsichtlich der Brandmauer und kritisierte einen Anschluss der AfD, da es undemokratisch sei. Sie plädierte dafür, den Wählerwillen stärker zu berücksichtigen. In Dortmund ereignete sich letzte Nacht eine Geiselnahme. Das berichtet ZDF heute. In der Nacht von Dienstag auf Mittwoch verschanzte sich ein 51-jähriger Mann mit seinen drei Kindern in deren Wohnung. Nach langen Gesprächen mit den Einsatzkräften verließ der Mann gegen 3.30 Uhr die Wohnung und stellte sich. Die Kinder bleiben unverletzt.
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2: Wir haben aktuell 18 Grad auf dem Campus und es ist bedeckt. Gegen 19 Uhr kann es zu leichtem Regen kommen. Heute Nacht kühlt es sich dann auf neue 14 Grad ab mit immer wiederkehrenden Regenschauern. Morgen geht es wolkig und regnerisch weiter. Gegen Nachmittag und Abend kann es zum Stürmen kommen. Nehmt am besten einfach immer mal einen Regenschirm mit.
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2: Der WDR-Verkehr hat zwei Nachrichten für euch. Einmal die A40 Dortmund Richtung Duisburg zwischen Bochum, Hamme und Dreieck Essen Ost. Da sind gerade etwa 10 Minuten plus bei 5 Kilometer stockendem Verkehr. Sowie die A43 Wuppertal Richtung Recklinghausen zwischen Bochum und Kreuz Herne. Da sind 10 Minuten plus bei 4 Kilometer stockendem Verkehr. Wir wünschen euch weiterhin eine gute Fahrt.
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2: Wir haben 18.32 Uhr. Ihr hört die Spätschicht bei CT das Radio. Hallöchen. Und ja, das Wetter, es wird einfach nicht besser. Wir machen trotzdem stetig weiter. Und gleich reden wir über etwas, da wird Julia sich besonders drüber freuen. Denn wir reden über Musicals. Ich bin nämlich in so ein richtiges Rabbit Hole gefallen. Dazu aber gleich erstmal ein bisschen mehr. Jetzt machen wir erstmal wieder weiter mit Musik. Wir machen weiter mit der lieben Suki Waterhouse, Back in Love.

0: Wir haben 18.38 Uhr und ich muss jetzt hier kurz mal was gestehen. Und Julia guckt mich jetzt schon so an. Ich bin gar nicht so ein Musical-Kenner. Gut, ihr wisst das jetzt vielleicht nicht, aber für die, die mich kennen, ist es vielleicht jetzt so ein bisschen was Neues. Ich habe aber letztens wieder ein neues Musical kennengelernt durch eine Freundin, und zwar Hadestown.
1: Ja, mir geht's ja ganz anders. Ich kenne mich da ja mit Musicals relativ gut aus und ich muss auch sagen, auch das finde ich richtig gut. Da geht es ja zum Beispiel um den griechischen Mythos und auch die holen mich ja jedes Mal total ab.
0: Guck, und das wusste ich zum Beispiel auch nicht. Ich hatte eine richtige Wissenslücke an der Stelle einfach. Ich kannte die Geschichte, die aus der griechischen Mythologie stammt, gar nicht. Denn bei dem Musical handelt es sich um die Geschichte von Orpheus und Eurydike. Ich hoffe, ich sage jetzt die Namen hier richtig. Ganz kurz runtergebrochen, damit ihr ungefähr checkt, was abgeht. Verlieben sich die beiden. Eurydike stirbt kurz nach der Hochzeit und kommt in die Unterwelt. Orpheus möchte sie retten und schafft es dann durch ein wildes Lied, die Mauer zwischen der Unterwelt und seiner Welt zu durchqueren. Er läuft dann so ein bisschen und macht dann einen Deal mit Hades, dass er Eurydike wieder in die normale Welt zurücknehmen kann. Der Catch ist dabei aber, dass er sich auf den ganzen Weg zurück nicht umdrehen darf, um zu schauen, ob sie folgt, beziehungsweise ob sie überhaupt noch da ist. Und ja, kleiner Spoiler jetzt natürlich, er dreht sich um, bevor er darf, weil er sie so sehr liebt und die beiden sind auf Ewigkeit getrennt. Ja, was soll ich sagen? Ich bin wirklich in so ein richtiges, wie man es heutzutage nennt, Rabbit Hole gefallen und die ganze Zeit höre ich jetzt die Songs und es ist irgendwie richtig crazy, aber ich finde die Musical-Lieder richtig toll. Und das Ganze kommt auch dieses Jahr in die Kinos, was ich sehr spannend finde. Da wird dann halt irgendwie vom Broadway oder von West End, ich weiß gar nicht genau welches, aufgenommen und dann im Kino gezeigt. Also das finde ich schon ganz, ganz cool. Julia, hast du denn im Moment noch irgendein Musical, was dich so beschäftigt?
1: Mir geht's da ja mit vielen Musicals so, die mich länger beschäftigen. Ich bin ja, so wie ich gerade schon gesagt habe, ein riesiger Fan von der griechischen Mythologie. Ich finde die einfach sehr spannend und faszinierend. Und natürlich passt da auch, und die Leute von euch, die jetzt Musicals kennen, die warten wahrscheinlich schon drauf, natürlich auch Epic total dazu. Da geht's ja zum Beispiel um die Odyssee von Homer. Also auch ein ganz wildes Musical, was zwar nicht auf der Bühne ist, was aber auch so extrem viral gegangen ist. Oder man beschäftigt sich einfach mit Musicals, die auf wahren Begebenheiten passieren. Da dachte ich mir auch erst, Geschichte, ob das so spannend ist. Aber ich muss sagen, seit dem ersten Mal, dass ich Hamilton gesehen habe, bin ich absolut abgeholt. Da muss Paula sogar, glaube ich, zugeben, dass sie da auch ein bisschen abgeholt wurde und sich jetzt da auch gut auskennt, würde ich mal sagen. Also die Lieder können wir jetzt auf jeden Fall sehr gut mitsingen. Und ein bisschen amerikanische Geschichte kann bestimmt immer noch und wieder auch nicht schaden.
0: Ja, klar, das ist natürlich das Wichtigste daran. Nee, ich habe auf jeden Fall noch richtig, richtig viel zu lernen und ich freue mich drauf. Ich glaube, vielleicht wird das jetzt so ein kleines, nischiges Wissen, was ich jetzt irgendwie mir langsam aufarbeite. Wir machen jetzt weiter mit Musik natürlich und hören Refined von Tell Me About Your Mom.

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1: Mal einfach kurz raus. Das möchten wir wahrscheinlich alle. Nur, wohin so schnell? 3 Tage mal nach Spanien? Naja, das lohnt sich ja jetzt nicht so wirklich. Aber wie wäre es mal einfach mit einem Städtetrip? Zum Beispiel mal in eine andere deutsche Stadt. Die meisten Städte sind ja von hier schnell erreichbar. Ich meine, im Ruhrgebiet erreicht man die meisten Städte so schnell und kennt wahrscheinlich gar nicht alle. Man lernt also mal neue Städte auf eine neue Art und Weise kennen. Mal ein neuer Stadtteil, ein neuer Park und. Sag doch mal, Lea, wie ist das bei dir in deiner Heimatstadt oder in deinem Lieblingsort in deiner Heimatstadt, den du vielleicht spontan mal entdeckt hast?
2: Naja, so wirklich entdeckt habe ich ihn nicht, aber ich musste eigentlich da direkt an Ratingen denken. Das ist meine Stadt, wo ich auch wohne. Das ist eigentlich eine super süße Stadt. Man kann viel machen. Es gibt coole Cafés, es gibt schöne Parks. Und tatsächlich, diesen Sommer wird die Stadt 750 Jahre alt. Da sind den gesamten Sommer noch über Events. Also kann man da wirklich, es eignet sich wirklich für einen Städtetrip ganz gut, finde ich.
3: Richtig viel Neid.
1: Ja, und da sieht man es zum Beispiel. Ich war noch nie in Ratingen, obwohl es jetzt gar nicht so weit weg ist. Also es sind vielleicht 1,5 Stunden von mir, wenn überhaupt, vielleicht auch nur eine Stunde. Aber Paula, du warst letztens in einer meiner Lieblingsdeutschen Städte, und zwar in Hamburg. Hast du da vielleicht noch eine Ecke entdeckt, die für dich neu ist, oder was hast du vielleicht wieder dran schätzen gelernt?
3: Total, also ich war schon das ein oder zwei Mal irgendwie in Hamburg, passiert halt mal so ein super irgendwie Ort für einen Städtetrip, aber ich war mit einer Freundin da und wir haben irgendwie Eimsbüttel für uns entdeckt. Hört sich erst so gar nicht spannend an, aber es waren so viele süße kleine Läden da und kleine Cafés und so, also das war richtig schön. Und wir waren in einem Café, das war so richtig orientiert an so diese New Yorker Café. Es gab Bagels, es gab London Forks, das ja eigentlich aus England kommt, aber trotzdem irgendwie so, was man halt normalerweise nicht so kriegt. Und das war so ein richtig, richtig toller Vibe.
1: Mein nächster Städtetrip wird auf jeden Fall auch nach der Bachelorarbeit mal wieder angegangen. Vielleicht ja wirklich mal nach Ratingen oder auch klassisch wieder nach Hamburg. Vielleicht entdecke ich das Ruhrgebiet auch auf eine ganz neue Weise. Oder ganz zur Not, falls gar nicht mehr hier geht, dann fahrt ihr einfach kurz über nach Holland. Die nächste Stadt ist ja quasi auch nur 2 Stunden entfernt.

Mit Emily Waschelitz. Biologisch aktive Bakterien könnten die Erhaltung der Gletschermumie Ötzi gefährden. Dies zeigt ein Bericht von Mohamed Zahan und Frank Meixner vom Institut für Mumienforschung in Posen. Die ForscherInnen haben auf der Mumie ein Mikrobiom entdeckt, das sich auf und in den erhaltenen Überresten der Mumie befindet. Darunter auch Bakterien aus Ötzis Darmflora sowie Hefen, die immer noch aktiv sind. Es war zwar bereits bekannt, dass in und an der Eismumie Mikroben haften, jedoch war bisher unklar, ob diese tatsächlich noch aktiv sind. Nun ist klar, dass das Mikrobiom sowohl ältere als auch jüngere Einflüsse aufweist. Die ForscherInnen empfehlen also, für Ötzis Erhalt seine mikrobiellen Mitbewohner streng im Auge zu behalten. Die Aufmerksamkeitsmechanismen von aktuellen KI-Modellen stoßen an Grenzen, wenn die Anforderungen steigen. Dieses Ergebnis teilt ein Forschungsteam um Sukritnu Chandrakant Patel von der City University of New York. Getestet wurde dies bei einem Test aus der Kognitionspsychologie, der die selektive Aufmerksamkeit misst und bei welchem es darum geht zu sagen, in welcher Farbe ein Wort geschrieben ist, wobei die Wörternamen von Farben sind. Gegeben hat der Test also, dass die Fähigkeit der KI gegenüber der Menschen einbricht, die richtige Farbe zu nennen, je länger die Wortliste wird. Sobald also mehrere konkurrierende Informationen gleichzeitig verarbeitet werden müssen, haben die KI-Modelle Probleme dabei, sich für eine relevante Aufgabe zu entscheiden. Das Forschungsteam rät also, dass künftige KI-Modelle lernen

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1: Mit Lea Groher. In der Demokratischen Republik Kongo steigt die Fallzahl nach dem Ebola-Ausbruch weiter an. Das berichtet die Tagesschau. Aktuell seien 48 Todesfälle bestätigt worden. Die Ukraine startet einen Drohnenangriff auf Russland. Das berichtet die Tagesschau. Russischen Behörden zufolge wurden sowohl ein Linienbus als auch ein Ölterminal bei St. Petersburg getroffen. BSW-Gründerin Sarah Wagenknecht fordert einen überparteilichen Ministerpräsidenten unter Einbezug der AfD. Das berichtet die Welt. Hintergrund sind die bevorstehenden Landestagswahlen in Sachsen-Anhalt und Mecklenburg-Vorpommern. In Dortmund ereignete sich letzte Nacht eine Geiselnahme. Das berichtet ZDF heute. In der Nacht von Dienstag auf Mittwoch verschanzte sich ein 51-jähriger Mann mit seinen drei Kindern in der Wohnung.
0: Das Wetter.
2: Auf dem Campus sind es weiterhin 19 Grad und so langsam könnte es regnerisch werden bei Werten von 16 bis zu 18 Grad. Auch in der Nacht kann es langsam regnen und morgen soll es auch mit ein bisschen Regen weitergehen, aber auch mit ganz schön heftigen Sturmböen. Nehmt euch also vorsichtshalber mal einen Regenschirm oder auch eine dickere Jacke mit.
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2: Der WDR-Verkehr, zwei Meldungen für euch. Die A40 Dortmund Richtung Duisburg zwischen Bochum, Hammer und Dreieck Essen-Ost. Da gibt es etwa 30 Minuten plus bei mehr als 10 Kilometer Stau. Und die A43 Wuppertal Richtung Münster ist zwischen Wittenherbede und Wittenheven nach einem Unfall im Bereich der Baustelle weiter gesperrt. 5 Kilometer Stau gibt es da ab Spockhövel. Kommt weiter gut und sicher an euer Ziel.
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3: Wir haben genau 19.01 Uhr. Ihr hört die Spätschicht bei CT mit Paula und Julia. Hallöchen. Schön, dass ihr immer noch dran seid, falls ihr noch dran seid und falls ihr noch hier seid und uns zuhört. Die letzte Stunde unserer Spätschicht hat schon wieder jetzt angefangen. Das ging schon wieder so schnell vorbei alles. Wir haben aber noch ein bisschen was vor. Und zwar reden wir gleich über, ja, den Begriff, würde ich jetzt mal sagen, oder die Metapher von alten weißen Männern. Wir kennen sie alle, wir haben sie alle schon mal gehört, diesen Begriff. Dazu aber gleich viel, viel mehr. Jetzt hören wir erstmal Rock Music von Charlie XCX.

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1: Wir haben 19.10 Uhr und wir besprechen jetzt über einen ganz bestimmten Begriff oder ein Etikett, sage ich jetzt mal. Und zwar geht es um alte weiße Männer. Wenn ich den Begriff höre, muss ich als erstes immer an Sophie Passmann und ihr gleichnamiges Buch denken. Eigentlich wird der Begriff aber benutzt, um gesellschaftliche Machtstrukturen und Privilegien zu beschreiben. Also sozusagen eine Metapher dafür, eigene Privilegien und die patriarchalen Machtstrukturen nicht anzuerkennen. Ein gutes Beispiel, finde ich immer, ist dazu, dass es im Kontext von Abtreibungen als ärgerlich empfunden wurde, dass alte weiße Männer junge Frauen das Recht absprachen, über ihren Körper zu bestimmen. Mit dem Begriff alter weißer Mann ist aber nicht jeder gemeint, der männlich alt und weiß ist. Genau das wird auch im Buch von Sophie deutlich. Sondern es geht meistens um Personen, die über Macht oder den Zugang zu Machtressourcen verfügen, weil sie einer Elite der Gesellschaft angehören. Und doch findet man dann immer wieder im Alltag Menschen, bei denen man sich einfach denkt, ach Mensch, was für ein alter weißer Mann. Und bei mir war es jetzt letztens im Urlaub wieder so. Da saßen also beim Frühstück zwei ältere weiße Herren und saßen am Tisch und ich habe die wunderbare Möglichkeit gehabt, das ganze Gespräch mitzuhören um 10 Uhr morgens. Denn die beiden haben so gut wie jede junge Frau, die an ihnen vorbeigelaufen ist, bewertet. Der Kicker war für mich dann, als eine Frau mit Fransenhut vorbeigelaufen ist und der eine auf einmal sagt, quote on quote, boah, das ist auch eine geile Pocahontas. An diesem Satz ist so viel falsch und so viel verwerflich. Und ich hatte wirklich meine ganze Kieferlade ist runtergefallen. Und ich war wirklich so, wir haben 10 Uhr morgens, was geht ab? Und da wollte ich einfach auch mal so in die Runde fragen, was habt ihr denn so im Alter schon so ein bisschen erlebt, wo ihr dachtet, wow, du bist auch ein wirklich alter weißer Mann?
2: Ich muss ja sagen, mir ist da direkt eine Situation eingefallen, die auch dieses, zumindest dieses, den Zugang zu Macht haben oder den Machtressourcen, einfach die zu haben, weil sie einer Elite, muss jetzt wirklich in Anführungszeichen, angehören. Und mir ging das bei der Arbeit so. Ich arbeite im Stadion am Kiosk und ich habe einen kleinen Fehler gemacht, habe eine Bestellung falsch verstanden. Und jeder, der mehr als, ohne das jetzt doch ein bisschen, mehr als zwei Gehirnzellen hat, hätte gesagt, ja komm, kann passieren, es tut mir leid, alles gut, kein Problem. Dieser Mann hat vor versammelter Mannschaft mich 15 Minuten angeschrien, mich vor allen möglichen Leuten runtergemacht, seine Frau im Pelzjäckchen daneben und ich habe einfach das Gefühl, sie meinten, die wären's. Die haben sich so gefühlt, dadurch, dass sie höher gestellt sind als ich als kleine Kellnerin. Kellner haben ja, finde ich, eh immer so ein... Ja, die kriegen es immer voll ab. Ja, und da habe ich mir auch echt gedacht, was ist denn jetzt dein Problem? Wir sind beide erwachsen, red mit mir doch bitte vernünftig. Und das konnte er aber anscheinend einfach in seiner Welt nicht einsehen, weil er sich so von mir anscheinend falsch behandelt gefühlt hat und das in seiner Welt nicht vereinbar war, dass eine junge Frau einem älteren Mann widerspricht. Und ich hätte kurz kümmerlich.
1: Ja, ich verstehe das total. Das ist dann einfach in diesen Momenten, wo man sich wirklich denkt, natürlich, wir verstehen alles, ist ein Etikett, ist ein Label, niemand möchte als das betitelt werden. Und doch immer kommt es irgendwie so zu Momenten, wo man sich denkt, ja, gut, da hast du jetzt wieder einen reingehauen, aber gut, ne? Aber wir müssen auch sagen, es ist, wie gesagt, ein Label, aber es ist auch ganz gut, dass man sich da irgendwie austauschen kann. Wir machen weiter mit Walk of Shame von The Streets.

0: Wir hier bei CT kontrollieren immer fleißig, was für Mails unsere Redaktion erreichen. Und manchmal wundert man sich ganz schön, was für Werbung in so einem Postfach auftauchen kann.
1: Mit dem Beginn des Sommers wächst der Wunsch nach mediterranem Essen. Leichte Kost, Kartoffelgnocchi mit einem frischen Pesto, die sie durch ihre aromatischen Noten in einen kulinarischen Kurzurlaub zaubern. Ein Gericht mit Tradition und Charme.
2: Zuerst dachte ich, der Redaktion wäre eine typische Lebensmittelwerbung in das E-Mail-Postfach gerutscht. Eine Werbung, die dir klar machen will:
3: Den Sommerurlaub kannst du dir sparen, wenn du nur unsere stark überteuerten Gnocchis kaufst und dich direkt aus dem grauen Alltag in die sonnige italienische Idylle versetzt.
2: Doch nein, auf mich wartete eine Überraschung, denn es war keine normale Werbung. Im Anhang der E-Mail war ein Rezept, eine Anleitung, wie man selber Kartoffelgnocchi machen kann und sie nicht mehr kaufen muss. Also doch keine Gnocchi-Werbung. Okay, begleitet war das Rezept von einem Text über Kartoffelwirtschaft und Kartoffelexperten? Moment mal, ist das etwa Werbung von der Kartoffellobby? Sowas gibt es? Anscheinend schon. Ich meine, ich bin ja auch davon überzeugt, dass Kartoffeln das ideale Lebensmittel sind. Es gibt Kartoffelpüree, Bratkartoffeln, Kartoffelecken, Pommes, Salzkartoffeln, Kartoffelgnocchi, Kartoffelgratin, Kartoffelklöße, Kartoffelsalat. Aber es ist doch trotzdem irgendwie skurril, dass es für so einen Lebensmittelklassiker eine Lobby gibt. Ich war ja eigentlich der Meinung, dass die Kartoffel sich spätestens seit dem 18. Jahrhundert in Europa etabliert hat. Anscheinend ist der Bedarf von Speisekartoffeln rückläufig. Aber geht es dem Kartoffelmarkt etwa so schlecht, dass es Menschen gibt, die sich aktiv dafür einsetzen, das Image von Kartoffeln zu verbessern? Weg vom nährstoffarmen Dickmacher hin zum Superfood. Menschen, die die Stärke der Kartoffel der Welt zeigen wollen. Wenn die Kartoffel an Beliebtheit verliert, dann ist auf jeden Fall Pasta daran schuld. Aber noch ein anderes Gefühl macht sich in mir breit. Ich habe auf einmal sehr viel Lust auf Gnocchi. Bin ich etwa auf die Werbung der Kartoffellobby hereingefallen? Und noch schlimmer, muss ich meine Essensplanung für heute Abend jetzt komplett ändern und noch schnell Kartoffeln kaufen gehen? So oder so, mehlig kochende Grüße, eure Greta.
4: Wer hätte gedacht, dass für Kartoffeln so viel Werbung betrieben wird? Wer weiß, vielleicht meldet sich ja die Pasta-Lobby ja auch bald bei der Redaktion. Wir halten euch auf jeden Fall auf dem Laufenden und ich sag einfach nur Kartoffeln auf die 1.

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1: Mit Lea Groher. In der Demokratischen Republik Kongo steigt die Fallzahl nach dem Ebola-Ausbruch weiter an. Das berichtet die Tagesschau. Aktuell seien 48 Todesfälle bestätigt worden. Laut Hilfsorganisationen erschwert auch die drastischen Kürzungen bei den humanitären Hilfen die Eindämmung der Infektionskrankheit. Zudem sei die Lage sehr komplex, da im Osten Rebellengruppen gegeneinander kämpfen. Die Ukraine startet einen Drohnenangriff auf Russland. Das berichtet die Tagesschau. Nach russischen Behörden zufolge wurde sowohl ein Linienbus als auch ein Ölterminal bei St. Petersburg getroffen. Die Ukraine bestätigt die Angriffe, betonte aber nochmals ihre Pläne, nur militärisch relevante Ziele anzugreifen. Trotzdem sollen bei den Angriffen auch russische Zivilisten getötet worden sein. BSW-Gründerin Sarah Wagenknecht fordert einen überparteilichen Ministerpräsidenten unter Einbezug der AfD. Das berichtet die Welt. Hintergründe sind die bevorstehenden Landestagswahlen in Sachsen-Anhalt und Mecklenburg-Vorpommern. Wagenknecht betonte zudem die Ablehnung ihrer Partei hinsichtlich der Brandmauer und kritisierte einen Ausschluss der AfD, da es undemokratisch sei. Sie plädierte dafür, den Wählerwillen stärker zu berücksichtigen. In Dortmund ereignete sich letzte Nacht eine Geiselnahme. Das berichtet ZDF heute. In der Nacht von Dienstag auf Mittwoch verschanzte sich ein 51-jähriger Mann mit seinen drei Kindern in deren Wohnung. Nach langen Gesprächen mit den Einsatzkräften verließ der Mann gegen 3.30 Uhr die Wohnung und stellte sich. Die Kinder blieben unverletzt.
0: Das Wetter.
2: Es sind aktuell 19 Grad auf dem Campus und es ist bedeckt. Gegen 19 Uhr kann es zu leichtem Regen kommen. Heute Nacht kühlt es sich auf 14 Grad ab mit überwiegend Regenschauern. Morgen geht es wolkig weiter und es kann auch immer wieder zu Regen kommen. Gegen Nachmittag und Abend kann es zum Sturm kommen. Nehmt also ein bisschen einen Regenschirm mit und passt auf euch auf.
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2: Der WDR-Verkehr hat keine Meldung für euch. Ich wünsche euch weiterhin eine gute Fahrt.
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3: Man merkt, wir sind so langsam fast am Ende der Spätschicht angelangt. Die 3 Stunden gehen ja dann auch immer sehr schnell rum. Natürlich reden wir aber gleich noch, so wie in jeder unserer Spätschichten, über unseren Lieblingssong der Woche und geben euch einfach mal ein paar Tipps mit, welche Songs uns diese Woche so begeistert und mitgenommen haben. Jetzt machen wir aber erstmal weiter mit normaler Musik.

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1: Wir haben 19.40 Uhr, ihr hört CT das Radio mit Paula, Julia und jetzt auch mal ein bisschen Lea, ne? Die muss ja auch mal ein bisschen zu Wort kommen, oder? Wir reden so wie immer hier in der Spätschicht über die Lieblingssongs der Woche von uns und ich würde einfach mal ganz egoistisch reinstarten. Also wir gehen rein. Mein Lieblingssong der Woche ist im Moment White Keys von Dominik Feig. Ich bin eh ein mega großer Fan von ihm. Ich war auch 2023 auf dem Konzert. Das hat eh alles nochmal so ein bisschen verändert. Seitdem höre ich wirklich die Musik religiously und das sind für mich einfach immer die perfekten Frühling- und Sommersongs, denn vor allen Dingen White Keys jetzt so, ist so eine Mischung aus so ein bisschen locker, ein bisschen sommerlich und einfach so einem richtigen, wohligen Gefühl, was ich bekomme. Ich kann es gar nicht richtig beschreiben, aber irgendwie fühlt sich immer alles so ein bisschen perfekt an und alles voll okay an, wenn ich Dominik Feig höre. Und White Keys kann ich auf jeden Fall im Moment sehr empfehlen. Lea, wie ist das denn bei dir?
2: Ja, bei mir hat sich irgendwie ein vielleicht älterer Song irgendwie in die Rotation eingeschlichen, nämlich höre ich eigentlich I Feel Free von Diddy Daddy hoch und runter. Das kennt man ja vielleicht vom Soundtrack von Heated Rivalry, wodurch das auch dann wieder in meine Playlist geschafft hat. Ja, der Song hat irgendwie so ein bisschen alternativen, rockigen Feel, den ich einfach beim Autofahren gerne anmache und dann cruise ich die A40 runter mit dem Song. Das ist schon Vibe irgendwie.
1: Hört sich richtig, richtig gut an. Vielen lieben Dank. Also danke, dass du das mit uns teilst.
2: Sehr gerne. Immer doch.
1: Julia, was ist denn bei dir im Moment so in den Charts?
3: Mein Lied hat es tatsächlich auch schon hier in die Rotation von CT geschafft. Und zwar ist das Joy von Ray. Und der Song beschreibt einfach gerade so perfekt irgendwie die Lage. Sie singt ja in dem Lied, dass sie sich eventuell durch die Nacht weint. Und weinen ist bei mir jetzt gerade zwar noch nicht. Aber auch nachts kommen natürlich die ganzen Gedanken zu der Bachelorarbeit, wo wir am Anfang drüber gesprochen haben, wieder zurück. Aber am nächsten Tag wird dann natürlich trotzdem irgendwie alles gut. Und man muss ja auch einfach das Beste drauf machen, weil ganz im Ernst, es ist so langsam Sommer, es soll mal wieder warm werden und macht einfach das Beste raus. Und wo Paula gerade schon gesagt hat, kurz egoistisch mit anfangen, ich war noch ein bisschen egoistischer, denn ich habe Paula direkt den Song in die Playlist schreiben lassen. Deswegen hört ihr jetzt meinen Song der Woche, Joy von Ray. 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

0: Wir haben 19:52 und die 3 Stunden gingen mal wieder richtig, richtig fix um. Das war's dann auch schon von uns. Es hat mir wieder richtig viel Spaß gemacht, Julia.
1: Mir hat's auch wieder richtig Spaß gemacht und natürlich auch danke dir, Lea, für die super Nachrichten heute.
2: Ja, sehr gerne und dann auch tschüss von mir.
0: Aber ihr braucht nicht zu sehr um das Ende der Schicht trauern, denn hier geht's ja direkt weiter mit der Musikhalde. Moritz, was steht denn euch heute so an?
3: Ja, hallo erstmal. Morgen steht Rock am Ring an und deswegen reden wir mal heute darüber, was bei Rock am Ring uns so alles an Acts erwartet. Und da haben wir auch wieder mal einen ganz bunten Mix aus, sag ich mal, älteren Bands und aktuellen Artists herausgesucht.
0: Sehr schön. Und um das Ganze jetzt auch schon mal so ein bisschen einzuleiten, spielen wir für euch The Void Steps Back von Enter Shikari.

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1: Hallo ihr Lieben, es ist mal wieder der erste Mittwoch im Monat und das heißt, ihr hört hier die Musikhalde bei CT, das Radio. Und wir haben heute ein ganz besonderes Thema und ganz besondere Leute im Studio, denn der gute Finn, den ihr fast immer hier mit mir dabei habt, der ist heute nicht da, der ist in Barcelona auf dem Primavera. Die Festivalsaison steht an und das bedeutet, hier dreht sich jetzt in der nächsten Zeit alles um Festivals und über ein Festival reden wir auch heute, denn morgen geht Greta, die hier bei mir im Studio ist. Hallo Greta.
2: Hallo.
1: Du gehst zu Rock am Ring, richtig?
2: Ja, morgen geht's los. Ich bin gespannt.
1: Das sind wir alle und genau deswegen nehmen wir das nochmal als Möglichkeit wahr, um in Ruhe über Rock am Ring zu reden, was für Acts uns da erwarten, worauf wir uns potenziell freuen würden. Greta und ich, wir sind nicht allein im Studio, bei mir ist auch Pia. Hallo Pia.
2: Ja, hallo. Ich würde Greta gerne aus Neid die Augen auskratzen, weil ich bin leider nicht bei Rock am Ring, aber ich rede trotzdem gerne drüber.
1: Gut, Augen brauchst du nicht, um im Radio sprechen zu können, darum ja. Tu dir keinen Zwang an der Stelle. Genau, aber wir reden sehr viel über Rock am Ring, weil großes deutsches Festival, da kann man mal wirklich drüber reden. Greta, diese ganze Folge ist ja eher so auf deinem Antrieb gewachsen, weil du ja dieses Jahr dabei bist. Was führt dich überhaupt zu Rock am Ring?
2: Ja, also das erste Mal war ich da 2024, also dieses Mal ist das zweite Mal für mich. Ja, das ist zusammengekommen, also ich spiele Gitarre und so als ich 16, 17 war, haben wir uns relativ regelmäßig mit ein paar Freunden zum Musikmachen getroffen. So richtig Band-Ambitionen hatten wir da jetzt nicht unbedingt. Aber ja, da hatten wir eigentlich relativ schnell die Idee, dass wir auch mal zusammen auf ein Festival gehen wollen. Da stand Rock am Ring dann halt direkt eigentlich im Raum, weil es ja schon eines der bekanntesten deutschen Rockfestivals ist. Und als wir dann auch noch gemerkt haben, dass das Festival genau in die Zeit nach unserem Abi fällt, ja, dann war eigentlich klar, da müssen wir hin. Und ja, dieses Jahr ist es jetzt zum Glück wieder zustande gekommen.
1: Und du jetzt, sag ich mal, als Rock am Ring-Veteranin, du hast ja bestimmt auch jetzt schon ein bisschen aufs Line-Up geguckt. Wie ist so deine Einschätzung? Findest du es dieses Jahr stärker oder 2024 eher?
2: Also ich bin echt schon begeistert eigentlich. Wir haben die Tickets ja gekauft, bevor das Line-Up draußen war. Da wussten wir nur, dass Linkin Park da ist, auch wenn mich das auch schon überzeugt hat. Ja, aber ich bin insgesamt sehr zufrieden. Also 2024 war auch wirklich stark. Da habe ich mich besonders auch gefreut. Da waren die Ärzte da und Green Day. Aber trotzdem, also ich bin mit dem Line-Up dieses Jahr auch wirklich sehr zufrieden.
1: Du hast Linkin Park schon angesprochen. Du hast einen Song von denen mitgebracht. Und der Song ist für dich, hast du gesagt, spielt eine ganz besondere Rolle.
2: Ja, also das ist der Song One More Light. Ja, das war für mich so ein bisschen der Einstieg in die Rockmusik, würde ich fast sagen. Da war ich, glaube ich, in der 7. Klasse. Da hat unsere Schulband beim Weihnachtskonzert One More Light gespielt. Ja, und das hat mich total fasziniert. Ist zwar einer der ruhigeren Songs, aber hat mich trotzdem abgeholt. Und was ich vielleicht dazu sagen muss, das war dann so 2018 rum. Das heißt, ich bin auch eigentlich davon ausgegangen, dass ich Linkin Park nicht live sehen werde. Ja, und deshalb hat mich das besonders gefreut, dass ich jetzt sozusagen diese Möglichkeit habe.
1: Genau, 2018, nach dem Tod des Frontmanns, ist die Band jetzt mit einer neuen Frontfrau dabei, mit Emily Armstrong. Die ist ein bisschen umstritten. Wie ist so deine Einschätzung zu ihr?
2: Also ich habe eigentlich eine ziemlich positive Einstellung. Ich hatte jetzt auch das Glück, dass ich Linkin Park tatsächlich letztes Jahr im Konzert gesehen habe. Und was ich ganz stark finde, ist, dass sie nicht mal, also sie versuchen ja nicht, dass es ähnlich klingt. Also sie ist nun mal vom Gesang her komplett anders als Chester Bennington, das ist jetzt wahr. Aber ich finde sie wirklich live richtig gut. Also es ist eine super Stimmung. Ja, und ich bin eigentlich überzeugt.
1: Dann hoffe ich, dass ihr auch überzeugt seid. One More Light von Linkin Park kommt jetzt für euch in der Musikhalde.

0: One More Light von Linkin Park in der Musikhalde, wo sich heute alles um Rock am Ring dreht. Und Linkin Park ist natürlich auch mit am Start. Ich habe Linkin Park übrigens, habe ich ganz vergessen zu sagen, eher so als diese alte New Metal Band im Kopf. Und ich komme immer noch gern zurück zum 2005er Rock am Ring Auftritt, weil der war auch ein richtig, richtig starker Auftritt. Wer vielleicht auch einen starken Auftritt hinlegt, ist Pia, die Band, die du mitgebracht hast.
1: Genau, also ich hoffe es für sie. Return to Dust heißen die und die sind, sag ich mal, jetzt vor allem auch im Vergleich zu Linkin Park eher eine jüngere Band. Die sind nämlich erst seit 2022 aktiv, sind ganz kleine Mäuse. Und ja, die reviven für mich so ein bisschen den Grunge Rock und die sind so stark von Alice in Chains inspiriert und das ist ja mein Ding, da bin ich ja dabei. Und die habe ich über TikTok kennengelernt und damals mit ihrem ersten Song und da war ich so, ja geil, was ist das denn? Da gehe ich doch direkt mal auf Spotify und da war ich so, oh, nur ein Song, wunderbar, muss ich jetzt mal warten. Und 2024 haben die das erste Album rausgebracht, Return to Dust heißt das auch, wie ihr Name. Und habe dann immer richtig fleißig mitgefiebert, dass sie mal nach Europa kommen, weil die sehr, sehr aktiv waren. Die haben jetzt, glaube ich, 2 Jahre hintereinander Amerika, also USA und Kanada getourt und ich war mir so, wann kommen die? Und ja, und jetzt sind die dieses Jahr das erste Mal in Europa und wo sind sie? Rock am Ring und ich bin leider nicht da, aber machst du gar nichts. Und ja, ich finde, dass die, also ich persönlich bin nicht nur Fan eben, weil es Crunch Rock ist, sondern dass die stechen auch so ein bisschen heraus durch die harmonierenden Vocals von den beiden Frontmännern. Und jetzt dieses Jahr im April hat die Band nochmal ein Cover rausgebracht von Hey Ja, das mag ich auch ganz gerne. Und heute haben die sogar auf Social Media gepostet, dass ein neuer Song kommt. Vielleicht wird der da auch gespielt, ich bin gespannt.
0: Vielleicht wird er auch gespielt, die Wege der Musikredaktion sind unergründlich.
1: Vielleicht wird er auch hier gespielt, man weiß es nicht. Muss man schauen. Ich werde immer doof angeguckt mit meinen Vorschlägen. Auf jeden Fall, die Band kann man auf der Mandoria Stage am Sonntag sehen. Und vielleicht spielen die auch den Song, den wir jetzt spielen, und das ist Bored.
0: Ja, also wenn ihr am Sonntag zwischen 13.35 Uhr und 14.05 Uhr nichts zu tun habt, auf zur Mandoria Stage. Und da könnt ihr dann hören, Bored von Return to Dust.

0: Guten Abend, wir sind hier in der Musikhalde und wir sprechen heute über Rock am Ring. Und die Greta und ich, wir haben schon zwei Songs bzw. zwei Künstler vorgestellt, die da auftreten jetzt am Wochenende. Und der Moritz, der hat da jetzt auch was Tolles für uns.
1: Genau, ich habe auch was Tolles für euch, nämlich eine Band, die gar nicht da auftritt.
0: Geil.
1: Upsi. Was ist eure Beziehung? Habt ihr eine Beziehung zu der Band Rage Against the Machine?
0: Da habe ich bestimmt schon mal was gehört, aber nichts, weiß ich jetzt nicht.
2: Ja, also ein Begriff ist es mir auf jeden Fall. Ich meine, von Rage Against the Machine kennt man ja auch ein paar mehr Lieder. Aber was mir nicht bewusst war, war, dass der Tom Morello, also der Leadsänger, jetzt auch Solo-Projekte macht. Also das hatte ich persönlich überhaupt nicht auf dem Schirm.
1: Ja, ich habe ihn halt auch gesehen und habe mich so ein bisschen durch seinen Solo-Kram gehört. Ich persönlich besitze halt auch nichts davon und CT auch nicht. Deswegen müssen wir gleich mal ein bisschen improvisieren. Seine ganzen Solo-Sachen, muss ich aber sagen, sind ein bisschen ein sehr durchmischter Haufen. Also man hat wirklich so starke Momente dabei, aber man hat dann auch so Sachen, wo man sich denkt, oh ja, muss jetzt nicht unbedingt sein. In der Beziehung erinnert mich es sehr an eine andere Band mit einem bekannten experimentellen Gitarristen, über die wir heute auch noch sprechen werden. Der hat auch, wenn er Solo-Sachen macht, dann eher ein bisschen nicht sehr funktionierende Ideen, aber in seiner Band funktioniert er sehr gut. Tom Morello funktioniert auch bei Rage Against the Machine wunderbar. Er ist damit eine der wichtigsten New-Metal-Bands, würde ich behaupten, der 90er Jahre gewesen. Auf jeden Fall, so wenn man sich das Line-Up von Rock am Ring anguckt, eine der politischsten Bands oder eine der politischen Solo-Acts in dem Fall. Rage Against the Machine, Name verrät es ja schon. Da geht es ja vor allem darum, irgendwie gesellschaftskritisch unterwegs zu sein, sich gegen irgendein Establishment zu stellen. Kann manchmal, ich will ganz ehrlich sein, die Texte sind halt meistens aus den frühen bis mittleren 90ern. Es ist manchmal ein bisschen cringe, es ist manchmal ein bisschen plump, aber es ist halt trotzdem irgendwie gut gemachte Rockmusik, finde ich. Und deswegen habe ich auch von der Band Rage Against the Machine einen Song mitgebracht. Denn auch da, ich habe gesehen, also ich habe zu Hause die Alben stehen. Ich war so, oh, ich lasse die einfach mal zu Hause stehen. CT hat bestimmt Sachen davon. Wir haben kaum was davon. Was mich überrascht hat, dass wir ihn haben, ist ein Song aus dem Album The Battle of Los Angeles. Und zwar Sleep Now in the Fire.

0: Wir schlafen hier nicht im Feuer, wir stehen im Studio und erzählen euch, was heute in der Musikhalde los ist, das sowieso. Und wir erzählen euch auch, was auf Rock am Ring los ist, denn Greta, die heute hier im Studio mit uns ist, ist ab morgen da, wird davon berichten. Ihr werdet wahrscheinlich, wenn alles gut läuft, natürlich auch eine Reportage darüber bekommen. Aber jetzt bekommt ihr erstmal mehr Infos zu mehr coolen Bands, die da sind. Und Greta, du hast eine weitere Band mitgebracht.
1: Ja, das ist Breaking Benjamin. Ich weiß nicht warum, aber in meinem Kopf war das irgendwie ja immer eine skandinavische Rockband, so Rubrik Volbeat, die übrigens auch dieses Jahr dabei sind. Tatsächlich kommen die aber aus Pennsylvania, was mich heute bei meiner Recherche ganz schön überrascht hat und sind auch schon relativ lange dabei, 1998 gegründet. Und ja, ihren europaweiten Durchbruch haben sie dann 2004 mit ihrem zweiten Album Phobia gefeiert. Ja, und da ist eigentlich auch direkt das bekannteste Lied von denen drauf, das ist The Diary of Jane. Und ich muss sagen, das ist tatsächlich auch mein Lieblingslied von der Band. Aber ich bin sowieso der Meinung, manchmal gibt es auch Gründe, warum das bekannteste Lied einer Band das bekannteste Lied ist.
0: Ich würde sogar so weit gehen zu sagen, dass du das einzige Lied der Band, das man kennt, oder
1: ja,
0: kennst
1: schon.
0: Du noch irgendwelche anderen Sachen?
1: Also ich kenne andere Sachen, aber eher, weil ich sie bewusst gehört habe und nicht, weil ich sie einfach so kannte.
0: Du bist aber auch auf jeden Fall beim Konzert dann dabei.
1: Ja,
0: das heißt, du wirst da hoffentlich einiges, ne, 55 Minuten spielen sie. Das heißt, sie werden ja nicht nur Diary of Jane sehr lange ziehen. Das heißt, hoffentlich lernst du dann ja neue Sachen vielleicht oder neue alte Sachen kennen und hast du nochmal einen neuen Lieblingssong von ihnen. Aber ich würde mal sagen, bis dahin hören wir uns einfach mal an The Diary of Jane von Breaking Benjamin.

0: Diary of Jane von Breaking Benjamin, die bei Rock am Ring dabei sind, wie alle, naja, nicht alle, ich habe gerade mal einen Rage Against the Machine Song reingemogelt, aber wie allermeisten Bands, über die wir heute in der Musikhalle reden. Die nächste Band, über die wir in der Musikhalle reden, Pia, ist von dir und die ist auch am Start.
1: Genau, das ist nämlich Bad Omens und die sind am Samstag am Start. Und das ist eine Metalcore- bzw. Alternative-Metal-Band, die gibt es seit 2015 und die haben durch das dritte Studioalbum The Death of Peace of Mind von 2022 in TikTok ganz, ganz viel Aufmerksamkeit bekommen und da bin ich da auch so ein bisschen reingegangen als Faker-Fan, so 10 Jahre später gefühlt, aber gut, jetzt bin ich hier. Und die haben letztes Jahr mehrere Singles rausgebracht, die auch hier bei CT gelaufen sind schon und wo wir auch gleich einen laufen lassen. Und der Bandsänger Noah Sebastian nennt die Einflüsse der Band als Linkin Park, Deftones und Depeche Mode. Also es ist eher so ein bisschen moody und kann man so ganz gut hören, wenn man Fantasy-Romance-Novel liest, so dann passt das sehr, sehr gut rein. Und vor ein paar Wochen haben die Fotos von sich gepostet im Studio auf Social Media und es soll halt jetzt, ich weiß nicht, ob noch dieses Jahr, aber auf jeden Fall in der näheren Zukunft ein neues Album rauskommen. Da bin ich sehr gespannt. Und ich habe die persönlich leider noch nicht live gesehen, aber ich weiß von der Freundin, dass sie live sehr gut sein sollen. Und da bin ich auch wieder traurig, dass ich das nicht sehe, aber mach sie nichts.
0: Ja, die werden bestimmt nochmal hier irgendwie in die Ecke kommen, glaube ich,
1: oder? Ich hoffe es. Ich glaube, die waren auch letztes Jahr im Februar, Januar in Deutschland.
0: Ja, dann werden die auch auf jeden Fall wiederkommen. Aber bis dahin hören wir, würde ich mal sagen, einen Song von denen, und zwar Dying to Love.

0: Ja, das war jetzt hier eher so ein bisschen theatralischer und aber das gehört ja auch so ein bisschen zu Rock am Ring dazu, Theatralik, ganz viel Gebrause, ganz viel Feuerwerk und Feuer, zumindest an der Mainstage. Und ich finde, da gehen wir jetzt auch zu einem Act rüber, der da auch so ein bisschen mitmacht, so ein bisschen Party, und das ist Electric Callboy.
1: Ja, zu Electric Callboy, die sind dieses Jahr tatsächlich das dritte Mal in Folge bei Rock am Ring. Das erste Mal 2024 ganz regulär, letztes Jahr dann als Surprise Act. Ich habe sie dementsprechend auch schon einmal gesehen. Und die Musik, ja, ist eigentlich, wird bezeichnet als Metalcore und Techno. Teilweise sind aber auch, ja, so ein paar Pop-Einflüsse zu erkennen. Und ich würde sagen, damit wir uns das besser vorstellen können, hören wir uns einfach mal ein bisschen was davon an. 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

Ja, das zweite von beiden natürlich ein Cover, finde ich, ja, spiegelt das Ganze aber auch ganz gut wider. Das Problem für mich persönlich, teilweise sind bei den Liedern auch mal so ein paar Ausreißer dazwischen. Zum Beispiel bei dem Lied Hurricane. Das fängt mit, ich sag mal, einem etwas peinlichen Schlager-Intro an. Hören wir uns am besten auch direkt mal an.

0: den Rest ersparen wir euch jetzt mal. Das geht halt eine Minute so weiter. Und wenn ich mir bei einem 1 Minute 30 Lied eine Minute lang eher so Richtung Schlager anhören kann, ich hatte die Diskussion auch schon, dann weiß ich nicht mehr, ob das Parodie ist. Ja, es ist vielleicht eine Parodie, vielleicht auch ein bisschen Wendler-Anspielungen, aber da muss ich mir trotzdem eine Minute Schlager anhören. Naja, deshalb habe ich bei der Band manchmal eher ein bisschen gemischte Gefühle. Und ich glaube, Moritz, der kann das auch ein bisschen nachvollziehen.
1: Ja, total. Electric Callboy ist eine Band, die ich damals noch als Eskimo Callboy kennengelernt habe. Und zwar war das große Problem mit der Band, dass ich sie halt auch persönlich irgendwie kennengelernt habe. 2016 oder 2017, irgendwie so um der Zeit, war ich in Castrop-Rauxel, wo die ja herkommen, in einem Bandprojekt drin und in einem Proberaum. Und im Proberaum nebenan hatten die halt ihren Proberaum. Und das war so genau zu der Zeit, wo die so ihren ersten, ich nenne es mal großen Hit mit Sido von allen Menschen gehabt haben. Und das hat die so arrogant werden lassen irgendwo, dass die mir bis heute irgendwie unsympathisch sind. Vielleicht sind sie es auch gar nicht mehr. Vielleicht sind sie mega entspannte Leute und ich tue denen großes, großes Unrecht. Aber in dem Moment war mir so, nee, ich weiß nicht. Ich persönlich brauche sie nicht. Ich will nicht lügen. Ich hätte am Samstag um 21 bis 22.30 Uhr wahrscheinlich was Besseres zu tun, als da in der Crowd vor Electric Callboy zu stehen.
0: Ja, ich nicht. Und was ich aber auch sagen muss, was mir besonders beim letzten Mal sehr positiv aufgefallen ist, war ein geteilter Auftritt. Denn 2024, genau wie dieses Jahr, ist auch Baby Metal, die japanische Band, bei Rock am Ring. Und da die beiden Bands auch gemeinsam ein Lied rausgebracht haben, sind sie dann zusammen aufgetreten. Und wobei das wahrscheinlich mit den Auftritten bei Rock am Ring und Rock im Park, was ja auch parallel verläuft, wahrscheinlich nicht funktionieren wird, spekuliere ich auch dieses Jahr wieder auf einen gemeinsamen Auftritt von Electric Callboy und Baby Metal. Vor allem, da ich finde, dass Baby Metal durch die Art und Weise, wie sie Show macht, nochmal ja was Besonderes ergänzen. Die kommen ja, also ihre Musik wird als Kawaii-Metal bezeichnet. Ihre Ursprung haben sie aber im J-Pop. Und das ist natürlich auch immer nochmal mit mehr Choreos und Tanz verbunden. Also mir hat die Live-Performance da, wobei ich die von Electric Callboy auch echt gut finde, nochmal etwas mehr gefallen. Es könnte natürlich auch dazu kommen, dass es einen gemeinsamen Auftritt mit Finch geben wird. Der ist dieses Jahr ja auch da und die haben auch einen gemeinsamen Song, Spaceman. Ich höre mir aber lieber den gemeinsamen Song mit Baby Metal an, der heißt Ratatata.
1: Aber da wirst du bestimmt auch von berichten, wer es dann geworden ist, oder?
0: Natürlich.
1: Dann sind wir mal gespannt. Hier ist jetzt Baby Metal und Electric Callboy mit Ratatata.

0: Wir sind wieder zurück bei der Musikhalte, wo es heute um Rock am Ring bzw. Künstlerinnen geht, die dieses Jahr bei Rock am Ring sind. Nachdem wir ganz am Anfang schon über eine Band geredet haben, die mich in meiner Kindheit und Jugend sehr geprägt haben, Linkin Park, geht es jetzt mal um eine Band, die Moritz geprägt hat.
1: Ja, und die, naja, Linkin Park hat mich auch sehr geprägt, aber die andere Band ist halt die Band, die so irgendwie immer mit denen in einen Topf geworfen wird, aber glaube ich stilistisch dann doch ganz anders ist, und zwar Limp Bizkit. Ich frage mal so ganz vorsichtig in die Runde rein, was ihr habt ihr für Emotionen zu Limp Bizkit?
2: Limp Bizkit ist für mich diese rote Kappe von dem Frontsänger und den Style, den momentan gefühlt Billie Eilish trägt. Und ich mag das eigentlich ganz gerne so. Das ist so in meiner Workout-Playlist, und wenn ich da so ein bisschen aggressiv von denen angeschrien werde, dann gehen die Gewichte auch leichter hoch.
0: Ja, für mich ist Limp Bizkit irgendwie verbunden mit einer langen Autobahnfahrt auf der Autobahn, und dann, wenn man auch mal schneller fahren kann, irgendwie kommt da direkt die Assoziation.
1: Ja, gut, interessant. Rote Kappe ist ein guter Hinweis, ja. Ist ja als modisches Accessoire jetzt nicht so ganz gut gealtert. Ich behaupte mal, Limp Bizkit textlich auch nicht, muss ich sagen. Die Texte waren immer halt ein bisschen, auch das 14-jährige Ich, das großer Limp Bizkit-Fan war, fand die halt ein bisschen dumm immer.
2: Ja, aber Limp Bizkit rocking the show, also was will man denn da sagen?
1: Ja,
2: das ist ja brillant.
1: Fair, total, I guess, aber gleichzeitig muss ich sagen, ist Limp Bizkit halt so eine riesen Guilty Pleasure Band für mich, und gerade auch der Gitarrist Wes Borland. Jetzt haben wir ein bisschen so die Kurve geschlossen, die ich vorhin schon ein bisschen angedeutet habe. War halt als Gitarrist für mich ein mega riesen Einfluss. Gerade halt, weil er halt nicht so dein normaler Gitarrist war, sondern halt so immer so ein bisschen um die Ecke gedacht hat, mit sehr viel coolen Effekten rumgespielt hat. Ich bin immer noch ein riesen Fan von irgendwie so einem Delay auf einer Gitarre. Das ist Peak-Effekt für mich. Und das kommt halt daher, dass Wes Borland das dauernd gemacht hat. Das heißt, aus diesem Winkel ist halt Limp Bizkit schon eine sehr, sehr wichtige und sehr, sehr coole Band für mich. Und ich muss auch sagen, gerade so die ersten drei Alben sind halt musikalisch richtig, richtig starke Alben. Danach haben die extrem abgebaut. Wes Borland ist auch mal wieder ausgestiegen und hat seinen Solo-Kram gemacht, der überhaupt nicht funktioniert hat, und ist dann regelmäßig wieder zu Limp Bizkit zurückgekommen, weil das halt die Musik war, die irgendwie kommerziell zumindest erfolgreich noch war. Aber Limp Bizkit ja inzwischen, wir haben wirklich doch zu so einem Legacy-Act gereift. Muss ich auf jeden Fall sagen, würde ich mir, wenn ich da wäre, Freitag 1 Uhr ist schon hart, aber würde ich mir dann wahrscheinlich doch irgendwie antun.
2: Ja, aber imagine, also ich bin letzter Tag Sonntag, ich bin bis zum letzten Act 2 Uhr geblieben fürs Liebtalken, weil ich mir für die nur Karten geholt habe, und war sehr hart, und ich war halt auch noch Fahrerin.
1: Ja, das hast du dir selbst ausgesucht,
2: ja, weißt
1: du?
2: Ja, ich weiß. Aber ich wollte halt nicht trinken, und deswegen bin ich übrig geblieben.
1: Ja.
0: Ich muss auch sagen, das ist dieses Jahr ein bisschen unpraktisch gelegt, denn meine Entscheidung liegt gerade zwischen das Ende von Linkin Park verpassen oder den Anfang von Limp Bizkit.
1: Ja, aber dadurch kriegst du ja gleichzeitig auch die geballte Ladung 90er und 2000er New Metal Nostalgie ab.
0: Darum, das stimmt natürlich.
2: Einfach in die Mitte stellen und nach oben aufsteigen.
1: Genau, das ist der Plan. Limp Bizkit, ein paar wirklich legendäre Songs haben sie rausgebracht. Einen der für mich irgendwie legendärsten Songs mit einem Text, der auch passabel ist, habe ich mal mitgebracht. Ihr kennt ihn aus dem Mission Impossible 2 Soundtrack. Er heißt Take a Look Around und ist aus dem sehr toll benannten Album The Chocolate Starfish and the Hot Dog Flavored Water.

0: Ja, habe ich nicht so viel versprochen. Delayte Gitarren, irgendwie um die Ecke gedachte Riffe, gute Rockmusik, Texte, die jetzt nicht das Gelbe vom Ei sind, aber halt auch nicht das Weiße vom Ei. Limp Bizkit, Take a Look Around, die findet ihr überall, wo es Musik gibt und aber auch am Freitag um 1 Uhr auf der Mandora Stage bei Rock am Ring. Darum geht's heute und Pia, wir haben auch noch einen Song von dir, von einer Band, die auch eine recht gut gealterte Band ist, würde ich behaupten, die aber auch auf jeden Fall eine legendäre Band ist.
1: Genau. Für die muss man auch gar nicht so lange aufbleiben, weil die gibt's auch am Freitag, aber um 20 nach 4, also da steht man als Camper gerade auf und dann geht man zur Stage und kann da sein Kaffeegefühl trinken, das ist wunderbar. Und ist halt auch wieder eine Grunge-Rock-Band, weil das ist halt einfach in meinem Herzen drin, das mag ich ganz gerne.
0: Du hast auf Mikro gesagt, dass du alles hörst und jetzt bringst du nur Grunge-Rock mit.
1: Ja, machst du gar nichts. Ja. Also das ist halt auch so. Also in meinem Herzen gibt es auch sehr viel Platz für 80er-Musik, aber...
0: Ich glaube, die waren sogar in den 80ern, 91.
1: 91 sind die gegründet, genau. So. Und da haben die sich halt auch mal getrennt, weil, ja, passiert schon mal. Ich mag die gerne auf jeden Fall. 2025, also letztes Jahr ist es, haben die nochmal ein Album rausgebracht, I Beat Loneliness, wo die wahrscheinlich so ein paar Songs drauf spielen. Das fand ich auch ganz gut. Innerlich geht es da eher so um das geistige Wohlbefinden oder vielleicht auch das Nichtwohlbefinden und Einsamkeit. Und das Album ist musikalisch auch auf jeden Fall Alternativrock, aber hat schon auch so elektronische Elemente. Also ich würde sagen, so ein evolved Sound von denen. Also nicht mehr so das, was man vielleicht so aus den 90ern kennt, sondern halt so ein bisschen, sag ich mal, vielleicht so angepasst an das, was so momentan so los ist. Und den Song, den ich aber mitgebracht habe, der ist aus dem Album 16 Stone von 1994. Das ist auch die erste Veröffentlichung.

0: Das ist nicht der einzige Banger auf dem Album, da ist auch noch Everything Zen und Glycerin. Und mit Glycerin hatten die in Europa ihren Durchbruch und es, ja, ich mag die Songs. Kann dir jetzt nicht sagen, worum es in denen geht, weil ich höre ja generell eigentlich gar nicht auf Texte, aber der Vibe stimmt auf jeden Fall für mich.
1: Ja, ich würde sagen, dann hast du jetzt mal die Möglichkeit, mal wirklich auf so einen Text zu achten.
0: Genau.
1: Und dann hoffen wir mal, dass es weiter in deinen Lieblingsbands und das nicht irgendwas Problematisches sagen. Denn hier, ich weiß gar nicht, ist es deine Lieblingsband oder würdest du da dann noch andere vorne sehen?
0: Ja, das gehört dazu, vielleicht.
1: Ja, dann hoffen wir mal, dass es auch so bleiben wird. Hier ist Swallowed von Bush. Wow.

0: Swallowed von Bush, eine der Bands, die dieses Jahr ab morgen bei Rock am Ring auftreten. Rock am Ring, wo Greta dabei ist, die auch hier im Studio dabei ist. Und morgen in aller Herrgottsfrühe nach, wo ist es überhaupt genau?
1: Nürburg. Am Nürburgring.
0: Also
1: am
0: ist in der Eifel. Wo ist der Nürburgring?
1: Es ist in der Eifel.
0: Ja, das ist ja nicht so weiter. Bis ja in ein paar Minuten. Ja. Wie, du zeltest da natürlich. Freust dich drauf? Bist du Profi-Zelterin schon?
1: Profi-Zelterin, jein. Also ich war mal bei Pfadfinder. Ich würde sagen, das qualifiziert mich auf jeden Fall. Mein Problem ist gerade eher, dass ich meine Tasche noch nicht zu Ende gepackt habe. Aber der Tag ist ja noch jung. Das wird dann gleich noch gemacht.
0: Und ja gut, sind ja auch nur 3 Tage. Du fährst ja nicht ans absolute Ende der Welt.
1: Genau.
0: Und im Zweifelsfall fragt man sich doch mal ein bisschen rum.
2: Ja, und solange man 10 Unterhosen einpackt, ist ja alles gut. Ja.
1: Genau, das ist auch mein Argument. Und das Wetter wird ja eh immer schlecht, also ist das ja auch Gewohnheit. Also.
0: Genau, dann hoffen wir, dass du in ein paar Tagen wieder da bist und nicht in der Eifel verloren gehst. Ist, glaube ich, gar kein so gutes Leben da. Sorry an alle Leute aus der Eifel, aber es gibt einen Grund, warum ihr gerade in Bochum seid, seien wir mal ehrlich. Wir sind hier am Ende unserer Sendung für heute angekommen. Nächste Folge der Musikhalde ist am 1. Juli Mittwoch. Wann ist der 1. Juli Mittwoch? Ach, Pia, ich vergesse immer. Sorry, du hast nichts damit zu tun. Ach, ist sogar der 1. Juli. Ja, perfekt. Dann ist da die Musikhalde. Wir schustern irgendwas zusammen. Wird auf jeden Fall sehr cool werden. Ich werde nicht da sein, weil auch ich war zum Festival. Für mich geht's nach Dänemark, nach Roskilde. Auch nicht ans Ende der Welt. Das heißt, da werde ich auch nicht verloren gehen. Aber ich werde natürlich in einer irgendwie gearteten Sendung darüber reden. Aber bis dahin hat es mich sehr gefreut, dass ihr heute dabei wart. Es war wirklich toll, toll mit euch. Kommt immer wieder gerne zurück zur Musikhalde. Wenn ihr nicht in der Eifel verloren geht. Es hat mich auch sehr gefreut, heute mal ja doch ein bisschen andere Musik als sonst dabei zu haben. Und genau, ansonsten bleibt mir nichts zu sagen, außer habt noch einen schönen Abend. Kommt gut nach Hause, wenn ihr da nicht seid. Geht gut ins Bett, wenn ihr zu Hause seid. Wir hören uns bald irgendwie in irgendeiner Form wieder. Bis dahin, macht's gut. Auf Wiedersehen.
1: Tschüssi. Tschüss.

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